0: Nach dem Anschlag auf den Berliner Christopher Street Day will Bundesinnenminister Dobrindt Konsequenzen ziehen. Der CSU-Politiker sprach sich in den ARD-Tagesthemen unter anderem dafür aus, die Bewegungsfreiheit von Gefährdern einzuschränken. Aus der Nachrichtenredaktion Rainer Glitz.
1: Man könne nicht komplett ausschließen, dass bekannte Gefährder wieder zur Tat schreiten, sagte Bundesinnenminister Dobrindt. Er habe deshalb kein Verständnis dafür, dass die frühere Haftstrafe des mutmaßlichen CSD-Attentäters von Berlin zur Bewährung ausgesetzt wurde. Gefährder sollten künftig nicht mehr nach dem Jugendstrafrecht behandelt werden. Dobrindt ist außerdem für Einschränkungen der Bewegungsfreiheit. Man könne mit elektronischen Fußfesseln arbeiten. Die Möglichkeit, Gefährder in Präventivhaft zu nehmen, halte er für zwingend notwendig. So der CSU-Politiker weiter.
0: Das Bundeskriminalamt stuft derzeit 410 Menschen als sogenannte islamistische Gefährder ein. Das hat ein BKA-Sprecher dem Redaktionsnetzwerk Deutschland gesagt. Hinzu kämen 65 im Bereich Rechtsextremismus und 17 im Bereich Linksextremismus. Als Gefährder gelten Menschen, denen größere Gewalttaten wie Anschläge zugetraut werden. Der BKA-Sprecher erklärte, dass die jeweils zuständigen Bundesländer eine Person als Gefährder oder als einen Unterstützer von Gefährdern einstuften. Wer zu welcher Gruppe gezählt werde, sei jeweils Ergebnis einer Einzelfallbetrachtung. Kanzler und CDU-Chef Merz hat mehrere Personalentscheidungen in Regierung und Partei bestätigt. Steffen Bilger wird Nachfolger von Patrick Schnieder als Verkehrsminister. Carsten Linnemann ist jetzt offiziell als neuer Gesundheitsminister vorgestellt worden. Seinen Posten als Generalsekretär übernimmt die bisherige CDU-Schatzmeisterin Franziska Hoppermann aus Hamburg. Wirtschaftsstaatssekretärin Konnemann wird ins Digitalministerium versetzt. Die Personalwechsel sorgen für Unruhe in der Fraktion und einigen Landesverbänden, vor allem in Schnieders Heimatverband Rheinland-Pfalz. Nach den Waldbränden in Spanien und Frankreich sind auch in Portugal mehrere Feuer ausgebrochen. Wie die Behörden mitteilten, kämpfen dort mehr als 1000 Einsatzkräfte gegen die Flammen. Aus der Nachrichtenredaktion Gisela Former.
2: Betroffen sind der Norden und das Zentrum von Portugal. Löschflugzeuge und Hubschrauber sind gegen die Brände im Einsatz. Auch in Spanien und Frankreich gibt es noch keine Entwarnung. Die Feuer bei Madrid und Valencia in Spanien und an der französischen Atlantikküste sind noch nicht unter Kontrolle. Präsident Macron sprach den Menschen bei einem Besuch in Bordeaux Mut zu und rief zum Zusammenhalt auf. Mit Blick in die Zukunft sagte er, der Wald müsse anders wieder aufgeforstet werden, angepasst an die Herausforderungen des Klimawandels.
0: Das waren die Nachrichten. Und das Wetter in Deutschland, tagsüber heiter bis sonnig, im Nordosten mehr Wolken und nur selten Regen bei 21 bis 34 Grad. Es ist 2.03 Uhr.
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4: Ihr Wegbegleiter durch diese Nacht auf Dienstag ist Tobias Führenbach. Willkommen zu dieser Stunde hier im ARD-Nachtkonzert und die beginnt mit Musik von E.T.A. Hoffmann. Er ist nicht nur ein begnadeter Erzähler, sondern auch ein versierter Komponist. Wir hören von Hoffmann die Sinfonie S-Dur mit den Bamberger Symphonikern am Pult hier Ferdinand Leitner.

Die Bamberger Symphoniker präsentierten unter dem Dirigat von Ferdinand Leitner die Sinfonie Es-Dur von E.T.A. Hoffmann. Sie hören das ARD Nachtkonzert, bei uns jetzt Musik von Franz Schreker. Und zwar hören wir von ihm die romantische Suite mit den drei Sätzen Andante, Scherzo und Allegro vivace. James Conlon dirigiert das Gürzenich-Orchester Köln.

Die romantische Suite von Franz Schreker war das mit dem Gürzenich Orchester Köln am Pult James Conlan. Mit Musik von Georges Onslow geht es weiter. Onslow, einer der wichtigsten Kammermusikkomponisten Frankreichs in der ersten Hälfte des 19. Jahrhunderts. Hier sein Quintett F-Dur für Flöte, Oboe, Klarinette, Horn und Fagott. Ein Fall für das Ensemble Les Vents Français. Das sind hier Emmanuel Pahu, Flöte, François Leleu, Oboe, Paul Meyer, Klarinette, Radovan Vladkovic, Horn und Gilbert Audin, Fagott.

Emmanuel Pahud, François Leleu, Paul Meyer, Radovan Vladkovic und Gilbert Audin, sie bilden das Ensemble Les Vents Français und präsentierten hier das Quintett für Flöte, Oboe, Klarinette, Horn und Fagott F-Dur von Georges Onslow hier im ARD-Nachkonzert. Sie war ein Superstar, die komponierende Gräfin Dora Pejacevic in ihrer Heimat Kroatien. Da wird sie heute noch gefeiert. In ihrer Wahlheimat München kennt man sie kaum. Zeit, sie wieder zu entdecken. Schließlich war sie eine der wichtigsten Komponistinnen des beginnenden 20. Jahrhunderts. Hier ihr Klavierkonzert G-Moll mit Oliver Triendl und dem Brandenburgischen Staatsorchester Frankfurt am Pult Howard Griffiths.

Konzert für Klavier und Orchester G-Moll der kroatischen Komponistin Dora Pejacevic. Oliver Trindl zu erleben mit dem Brandenburgischen Staatsorchester Frankfurt, dirigiert von Howard Griffiths. Als nächstes hier im ARD-Nachkonzert Musik von Wolfgang Amadeus Mozart, und zwar ein Stück, das er zu Nannerls 25. Namenstag komponierte. Das Divertimento für Oboe, zwei Hörner, Violine, Viola und Bass, D-Dur, Köchelverzeichnis 251 mit dem Kammerorchester des Symphonieorchesters des Bayerischen Rundfunks. Der Konzertmeister hier ist Radoslav Schulz.

Beifall und ein Schmunzeln für das Kammerorchester des Symphonieorchesters des Bayerischen Rundfunks unter der Leitung von Radoslav Schulz hier im Prinzregententheater in München 2010 mitgeschnitten ihrer Aufführung. Das war das Divertimento D-Dur, Köchelverzeichnis 251 von Wolfgang Amadeus Mozart. Sie hören das ARD-Nachkonzert, präsentiert von BR Klassik. Bis 4 Uhr nur noch Musik des französischen Komponisten Georges Delerue.

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1: Um 4 Uhr mit Milad Kupay. Innenminister Dobrindt hat sich nach dem Anschlag beim Christopher Street Day in Berlin dafür ausgesprochen, schärfer gegen sogenannte Gefährder vorzugehen. Der CSU-Politiker kündigte dazu ein neues Sicherheitspaket an. Aus Berlin, Jan Zimmermann.
2: Als ersten Punkt will Innenminister Dobrindt das Jugendstrafrecht ändern. Es brauche hier Regeln, dass Gefährder nicht nach diesem Recht behandelt werden und schon gar nicht auf Bewährung in Freiheit kommen, so der CSU-Politiker im Interview mit den ARD-Tagesthemen. Als zweiten Punkt plädiert Dobrindt für einen verstärkten Einsatz elektronischer Fußfesseln. Es gehe darum, die Bewegung

0: Menschen, denen größere Gewalttaten wie Anschläge zugetraut werden. Der BKA-Sprecher erklärte, dass die jeweils zuständigen Bundesländer eine Person als Gefährder oder als einen Unterstützer von Gefährdern einstuften. Wer zu welcher Gruppe gehöre, werde im Einzelfall entschieden. Nach den Waldbränden in Spanien und Frankreich sind auch Portugal mehrere Feuer ausgebrochen. Wie die Behörden mitteilten, kämpften dort mehr als 1000 Einsatzkräfte gegen die Flammen. Aus der Nachrichtenredaktion Gisela Former.
1: Betroffen sind der Norden und das Zentrum von Portugal. Löschflugzeuge und Hubschrauber sind gegen die Brände im Einsatz. Auch in Spanien und Frankreich gibt es noch keine Entwarnung. Die Feuer bei Madrid und Valencia in Spanien und an der französischen Atlantikküste sind noch nicht unter Kontrolle. Präsident Macron sprach den Menschen bei einem Besuch in Bordeaux Mut zu und rief zum Zusammenhalt auf. Mit Blick in die Zukunft sagte er, der Wald müsse anders wieder aufgeforstet werden, angepasst an die Herausforderungen des Klimawandels.
0: In den USA haben knapp 40 Technologieunternehmen eine Sicherheitsallianz gegründet. Anlass ist ein Test des Softwareunternehmens OpenAI, bei dem künstliche Intelligenz einen Hackerangriff durchgeführt hat. Die Sicherheitsallianz will einen allgemein verfügbaren Sicherheitsbaukasten für KI-Agenten entwickeln. KI-Agenten sind autonome Softwaresysteme, die eigenständig Entscheidungen treffen, handeln und aus Erfahrungen lernen. Dem neuen Bündnis gehören Konzerne wie Nvidia, SAP, Siemens, Microsoft und Palantir an. Das waren die Nachrichten. Das Wetter in Deutschland, tagsüber heiter bis sonnig, im Nordosten mehr Wolken und nur selten Regen, die Temperaturen 21 bis 34 Grad. Es ist 4.03 Uhr.
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3: Mit Tobias Hürenbach heute Nacht. Herzlich willkommen. Hallo. Andras Schiff ist der Pianist hier zunächst in dieser Aufnahme und er ist zu erleben mit dem Chamber Orchestra of Europe. Gemeinsam haben sie sich das Konzert Nummer 4 A-Dur Bach-Werke-Verzeichnis 1055 von Johann Sebastian Bach vorgenommen.

Konzert A-Dur, Bachwerkeverzeichnis 1055 von Johann Sebastian Bach, András Schiff und das Chamber Orchestra of Europe zu hören, hier im ARD-Nachkonzert. Da erwartet uns jetzt ein Stoßgebet zum Himmel, und zwar von der Wassernixe Rosalka in der gleichnamigen Oper von Antonín Dvořák. Sie wünscht sich, eine menschliche Seele zu haben. Vor allem ist es die Sehnsucht nach Liebe, die sie antreibt. Rosalka, hier die Fantasie, die Dvořák dann aus diesem lyrischen Märchen machte, und zwar für Orchester gesetzt. Das ist hier das Pittsburgh Symphony Orchestra am Pult Manfred Honeck.

zupackendes Finale hier in der Rosalka-Fantasie von Antonín Dvořák. Manfred Honeck dirigierte das Pittsburgh Symphony Orchestra. Mit Musik von Karl Stamitz jetzt in diese Nacht auf Dienstag. Sein Konzert für Oboe und Orchester B-Dur darf es sein. Ein Fall für Michael Niesemann und die Kölner Akademie. Die Leitung hier hat Michael Alexander Willens.

Konzert für Oboe und Orchester B-Dur von Karl Stamitz, Michael Niesemann und die Kölner Akademie waren hier zu hören. Kurz vor 5 Uhr ist es. Wir blicken zum Abschluss dieser Stunde noch ins Aquarium. Ja, da hat Camille Saint-Saëns das Treiben der Fische in Szene gesetzt.

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1: Um 5 Uhr mit Milat Kupay. Innenminister Dobrindt will nach dem Anschlag beim Christopher Street Day in Berlin schärfer gegen sogenannte Gefährder vorgehen. Unter anderem sollen sie künftig nicht mehr nach dem Jugendstrafrecht behandelt werden. Den ARD-Tagesthemen sagte Dobrindt, er habe kein Verständnis dafür, dass eine Haftstrafe des mutmaßlichen CSD-Attentäters zur Bewährung ausgesetzt wurde. Der CSU-Politiker sprach sich außerdem dafür aus, die Bewegungsfreiheit von Gefährdern einzuschränken. Man könne mit elektronischen Fußfesseln arbeiten. Das Bundeskriminalamt stuft derzeit bundesweit 410 Menschen als islamistische Gefährder ein. Diese Zahl nannte ein Sprecher dem Redaktionsnetzwerk Deutschland. Aus der Nachrichtenredaktion Volker Damm.
2: Dazu kommen 65 Gefährder aus dem Bereich Rechtsextremismus und 17 aus dem Bereich Linksextremismus. Die Einstufung in Gefährder oder Unterstützer unterliege den jeweiligen Bundesländern, so der Sprecher. Die Gründe für eine Einstufung seien vielfältig und erfolgten im Einzelfall. Die Anzahl dieser Personen als alleiniges Kriterium gebe keinen Aufschluss über die Gefährdungslage in Deutschland. Als Gefährder

0: für KI-Agenten zu entwickeln. Die Allianz baut teilweise auf bereits bestehenden Initiativen einzelner Unternehmen auf und führt diese zusammen. Knapp 40 Unternehmen sind Gründungsmitglieder der Initiative. Nicht dazu gehören bislang allerdings die renommiertesten KI-Entwickler OpenAI, Google und Anthropic. Rechtlich bindende Verpflichtungen gehen die Mitglieder der neuen Open Secure AI Alliance allerdings nicht ein.
1: Vor genau 75 Jahren ist die Genfer Flüchtlingskonvention verabschiedet worden. Sie ist ein Grundpfeiler des Völkerrechts und regelt verbindlich, welcher Schutz für Menschen auf der Flucht gilt. 149 Staaten haben die Konvention unterschrieben. Der nationale Direktor der UNO-Flüchtlingshilfe Ankerstein sieht die Errungenschaften des Abkommens allerdings in Gefahr. So gäbe es drastische Einschnitte bei der Finanzierung humanitärer Hilfe. Gleichzeitig habe sich die Zahl der vertriebenen Menschen weltweit in den vergangenen 10 Jahren verdoppelt. Das waren die Nachrichten. Und das Wetter in Deutschland, tagsüber heiter bis sonnig bei 21 bis 34 Grad. Es ist 5.03 Uhr.
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3: Einen schönen Dienstagmorgen, wunderbar, dass Sie mit dabei sind. Ganz herzlich willkommen, heißt sie Tobias Fürenbach, zu dieser Stunde hier im ARD-Nachtkonzert.

Ja, furioser Beginn hier in dieser Stunde im ARD-Nachtkonzert. Und das lag an dieser Musik hier von Benjamin Godard. Ein Auszug aus seinem Violinkonzert mit Chloe Hanslip und dem staatlichen slowakischen philharmonischen Orchester Košice unter der Leitung von Kirk Trevor. Mit Kammermusik von Jan Dismas Zelenka geht es jetzt in den Dienstagmorgen. Und zwar hören wir seine französische Ouvertüre in A-Dur mit dem Freiburger Barockorchester unter der Leitung von Gottfried von der Goltz.

Die französische Ouvertüre A-Dur von Jan Dismas, Selenka, Gottfried von der Goltz und das Freiburger Barockorchester zu erleben. Jetzt am Dienstagmorgen noch ein Meister der raffinierten und schönen Melodien, die ihn in den goldenen Jahren der britischen Unterhaltungsmusik in der ersten Hälfte des 20. Jahrhunderts zu einer wahren Größe machten, Eric Coates. Von ihm stammt ein Werk, das zu einem der wichtigsten Stücke für Saxophon avancierte, die virtuose Saxo Rhapsody, hier mit Kenneth Edge und dem Radiosinfonieorchester Bratislava am Pult, Andrew Penny.

Am Saxophon zu hören, Kenneth Edge. Das Radio-Sinfonieorchester Bratislava spielte unter der Leitung von Andrew Perny. Das war die Saxo Rhapsody von Eric Coates. Sie hören das ARD-Nachkonzert, präsentiert von BR Klassik. Mit Antonio Vivaldi geht es jetzt in den Dienstagmorgen. Sein Konzert A-Dur für Violine, Streicher und Basso Continuo, Europa Galante, ist zu hören.

Dieses Violinkonzert hier in A-Dur von Antonio Vivaldi, gewidmet der italienischen Geigerin Anna Maria, die von Vivaldi entdeckt und ausgebildet wurde. Wir hörten hier das Ensemble Europa Galante unter der Leitung des Solisten hier auch Fabio Biondi. Als nächstes im ARD nach Konzert Klaviermusik von Frédéric Chopin, und zwar mit dem usbekischen Pianisten Eugene Musky. Er präsentiert die Polonaise Cis-Moll.

Eugène Mursky mit der Polonaise Cis-Moll von Frédéric Chopin. Zum Abschluss heute Morgen hier im ARD-Nachtkonzert nun noch ein Stückchen von Louis-Théodore Gouvy. Hector Berlioz, der schrieb mal völlig entgeistert über seinen Kollegen, dass ein Musiker vom Rang des Herrn Gouvy in Paris noch so wenig bekannt ist, während Schwärme von Mücken das Publikum mit ihrem hartnäckigen Gesumm belästigen. Das muss die naiven Geister verblüffen und empören, die noch an den Verstand und die Gerechtigkeit unserer musikalischen Sitten glauben. Also hier, Musik von Louis-Théodore Gouvy.

Die Deutsche Radiophilharmonie Saarbrücken Kaiserslautern mit dem Finale der Sinfonietta D-Dur von Louis Theodor Gouvier. Ja, und wir gehen jetzt auch ins Finale hier im ARD Nachtkonzert. Gehen raus aus dieser Stunde mit ein paar Takten von Jean Sibelius. Ich wünsche Ihnen weiterhin einen guten Start in den Dienstagmorgen. Gerne auf bald wieder. Ciao, tschüss, Ihr Tobias Führenbach.

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1: 6 Uhr. Guten Morgen. Die Nachrichten des Bayerischen Rundfunks mit Friedrich Schluffer. Die Übersicht. Nach CSD-Anschlag. Dobrindt fordert verschärften Umgang mit Gefährdern. Waldbrände in Frankreich. Neue Hitzewelle erschwert Löscharbeiten. Unwort des Jahres. Ab heute können Jugendliche abstimmen. Das Wetter sonnig. Bei Höchstwerten bis 31 Grad. Berlin. Bundesinnenminister Dobrindt hat sich dafür ausgesprochen, Gefährder künftig nicht mehr nach dem Jugendstrafrecht zu behandeln. Den ARD-Tagesthemen sagte er, er habe kein Verständnis dafür, dass die Haftstrafe des mutmaßlichen CSD-Attentäters zur Bewährung ausgesetzt wurde. Dobrindt forderte außerdem für Gefährder Einschränkungen der Bewegungsfreiheit, etwa durch elektronische Fußfesseln. Die Möglichkeit, Gefährder in Präventivhaft zu nehmen, halte er für zwingend notwendig, so der CSU-Politiker weiter. Die Vorsitzende der Justizministerkonferenz Gallina sieht Vorschläge zu Rechtsverschärfungen derweil skeptisch. Aus ihrer Sicht müsse eine intensive Aufarbeitung an erster Stelle stehen, bevor rechtspolitische Schlüsse gezogen werden, sagte die Grünen-Politikerin, die in Hamburg Justizsenatorin ist, den Funke Medien. München. Nach dem mutmaßlich islamistischen Terroranschlag beim Christopher Street Day in Berlin haben rund 4000 Menschen an einer Mahnwache teilgenommen. Diese geschätzte Zahl melden Veranstalter und die Münchner Polizei übereinstimmend. Zuvor hatte Oberbürgermeister Krause von den Grünen Regenbogenflaggen als Symbol der Toleranz vor dem Rathaus aufhängen lassen. In einem Brief an seinen Berliner Amtskollegen Wegner bezeichnete Krause die Tat als Anschlag gegen die queere Community und gegen die demokratische Gesellschaft. Auch in Augsburg sind am Abend auf dem Rathausplatz bis zu 300 Menschen zu einer Mahnwache gekommen.

0: werden diesen Kampf zum Schutz der Bevölkerung gewinnen. Rund 2500 Feuerwehrleute, 18 Löschflugzeuge und 1500 Soldaten sind in der Region derzeit im Einsatz. San Francisco. In den USA haben knapp 40 Technologieunternehmen eine Sicherheitsallianz gegründet. Anlass ist ein Test des Softwareunternehmens OpenAI, bei dem künstliche Intelligenz außer Kontrolle geraten war und einen Hackerangriff durchgeführt hatte. Dem neuen Bündnis gehören Konzerne wie Nvidia, SAP, Siemens, Microsoft und Palantir an. Die großen KI-Entwickler OpenAI, Google und Anthropic sind nicht dabei. Die Allianz will ebenfalls mit Hilfe von KI Modelle zur Cyberabwehr entwickeln. Stuttgart. Ab heute kann über das Jugendwort des Jahres 2026 abgestimmt werden. 3 Wochen haben Jugendliche und junge Erwachsene zwischen 11 und 20 Jahren Zeit, sich zu entscheiden. Zur Auswahl stehen 10 Begriffe und Redewendungen. Dazu gehören gute Käse, eine Redewendung, mit der Lob oder Zustimmung ausgedrückt wird, Süper, das Wort stammt aus dem Türkischen und bedeutet super, oder Digga, ein Klassiker unter den Jugendwörtern. Der Sieger wird im Oktober verkündet. Regensburg. Am Abend ist ein Feuer auf einem Frachtschiff auf der Donau ausgebrochen. Dabei ist nach Polizeiangaben 1 Person leicht verletzt worden. Es habe aus noch unklarer Ursache in einer Kabine gebrannt, so ein Sprecher. Die Besatzung konnte das Feuer selbst löschen. Der entstandene Sachschaden ist noch nicht bekannt. Das Wetter in Bayern. Heute viel Sonne, nur ein paar Quellwolken an den Mittelgebirgen und an den Alpen. Höchstwerte 24 bis 31 Grad. In der Nacht klar und weitgehend trocken, Abkühlung auf 18 bis 11 Grad. Bis Freitag wenig Änderung, vereinzelt sind Schauer oder Hitzegewitter möglich. Dabei wird es jeden Tag heißer, am Donnerstag bis zu 39 Grad. Soweit die Nachrichten des Bayerischen Rundfunks, 6.05 Uhr. Und die Verkehrsredaktion meldet, B11 Deggendorf Richtung Pilsen, zwischen Zwiesel und Regenhütte ein Unfall. Soweit dieser Hinweis.
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2: Es wird wieder später hell, man merkt es deutlich. Und trotzdem sind's immer noch wunderschöne Sommermorgende. So schön, wie sie nur Edward Grieg vertonen konnte. Guten Morgen an diesem Dienstag.

So kann der Tag doch losgehen, oder die Morgenstimmung aus der Pekin-Suite von Edvard Grieg. Das Philharmonische Orchester Oslo unter Maris Jansons haben wir hier gehört. Wenn man viel mit Profis aus der Klassik zu tun hat, dann liest sich so eine Biografie wie die des Trompeters Ole Edvard Antonsen so gewöhnlich. Mit 3 Jahren Klavier gelernt, dann auf Trompete umgestiegen, mit 7 die ersten öffentlichen Auftritte, mit 10 an der Musikhochschule studiert und so weiter. Aber das ist es natürlich überhaupt nicht gewöhnlich. Seit ich selbst 2 Kinder habe, weiß ich das nochmal mehr, wie außergewöhnlich das ist. Hinter Ole Edvard Antonsen liegt inzwischen eine lange und erfolgreiche Karriere. Wir hören den Norweger jetzt hier auf BR Klassik in einem Trompetenkonzert von Haydn.

Kein Instrument jubelt so schön wie die Trompete. Das hat auch Joseph Haydn erkannt in diesem Trompetenkonzert. Ole Edward Antonsen war der Solist. Das English Chamber Orchestra hat unter Geoffrey Tate gespielt. 6:55 ist es hier auf BR Classic. 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Nach La Manina von Giovanni Legrenzi.

0: Das Ensemble Parnassi Musici mit einer Sonate La Manina von Giovanni Legrenzi. BR Klassik am Dienstagmorgen. Das, was Bob Ross für Kunst im Fernsehen war, das ist Harald Lesch für die Wissenschaft. Genauer für die Physik und ganz besonders für die Astrophysik. In ich weiß nicht wie vielen Sendungen hat er das Universum schon erklärt. Wie zum Beispiel hier im ZDF in der Reihe Terra X, Faszination Universum.
1: Mal abgesehen von der Sonne und dem Mond gibt es da oben zwar ein paar Planeten, aber bereits die nächsten Sterne sind funkelnde, winzige Etwas. Aber ansonsten ist da oben nichts. Völlige Leere, keine Grenzen, totales Nichts. Wenn man das mal wirklich an sich herankommen lässt, diese Abgründe an Raum und Zeit, dann ist das schon eine sehr gruselige Vorstellung.
0: Was man ja bei Harald Lesch immer spürt, finde ich, ist so seine Begeisterung und seine Leidenschaft. Und man muss auch auf jeden Fall sagen, er ist ein hervorragender Moderator. Kaum jemand kann Kompliziertes so einfach und eben auch lebendig rüberbringen wie er. Und das tut Harald Lesch seit letztem Jahr auch bei seinem eigenen Musikfestival, dem Merlin-Festival. Am kommenden Wochenende findet es zum zweiten Mal statt. Freitag geht's los mit einem Sommernachtstraum im Bibliothekssaal Polling. 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Am Sonntagvormittag können Sie Harald Lesch in einem Laudate Deum zur Klimakrise erleben. 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Ich drücke ganz fest die Daumen und ich finde ja, dieser Sinfoniesatz von Karl Löwe, der könnte auch eine ungewisse Reise in dieses unbekannte All vertonen.

Die Jenaer Philharmonie unter Simon Gaudenz mit einem Sinfoniesatz von Karl Löwe. So ein Morgen, der kann ja ganz schön stressig sein, das weiß ich. Wenn man pünktlich aus dem Haus muss, aber gar nicht so pünktlich aus dem Bett gekommen ist zum Beispiel. Aber ich sag's Ihnen, wenn Sie ein paar Minuten haben, um mal ganz in Ruhe zu sein, dann nehmen Sie sich jetzt gern die Zeit. Folgen Sie den Fingern von Alfred Brendel und den Tönen von Franz Schubert in diesem wunderschönen Impromptu.

0: Alfred Brendel mit dem Impromptu Opus 90 Nummer 3 von Franz Schubert. 6.47 Uhr.
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Laila Shayek haben wir hier gehört im ersten Satz aus dem Violinkonzert von Josef Myslivicek, das Kollegium 1704 unter Václav Lux war auch mit dabei. Das hier ist der zweite Satz aus der 8. Sinfonie von Niels Wilhelm Gade. Wir haben auf BR Klassik eine neue Sommerserie. Auf dem Sockel heißt die und da stellen wir Ihnen Musikstatuen vor. Heute schauen wir uns ein Denkmal von oder mit oder über Bach an. Ich verrate noch nicht mehr, aber nicht das in Leipzig. Welches, das erfahren Sie hier in der nächsten Stunde. Ich bin Katrin Hasselbeck und ich freue mich, wenn Sie noch bei uns bleiben. Bis gleich.

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1: 7 Uhr. Guten Morgen. Die Nachrichten des Bayerischen Rundfunks mit Friedrich Schloffer. Die Übersicht. Innenminister Dobrindt plant Maßnahmenpaket gegen Gefährder. Feuerwehren in Frankreich und Spanien kämpfen weiter gegen Brände. Optikern und Hörakustikern fehlen Fachkräfte. Das Wetter sonnig bei maximal 31 Grad. Es wird noch wärmer. Berlin. Nach dem Anschlag am Rande des Christopher Street Days in Berlin hat sich Innenminister Dobrindt für einen verschärften Umgang mit extremistischen Gefährdern ausgesprochen. In mehreren Fernsehinterviews forderte der CSU-Politiker eine Änderung des Jugendstrafrechts. Dieses bei erwachsenen Gefährdern anzuwenden sei inakzeptabel, sagte Dobrindt. Er sprach sich zudem für einen verstärkten Einsatz von elektronischen Fußfesseln und eine bundesweit einheitliche Regelung zur Präventivhaft für Gefährder aus. Bisher gebe es in den Polizeigesetzen der Länder sehr unterschiedliche Regelungen, so der Minister. Bei Mahnwachen in München und Augsburg haben gestern hunderte Menschen der Opfer des CSD-Anschlags gedacht. Berlin. Das Bundeskriminalamt stuft derzeit 410 Menschen als sogenannte islamistische Gefährder ein. Das hat ein BKA-Sprecher dem Redaktionsnetzwerk Deutschland gesagt. Hinzu kommen 65 im Bereich Rechtsextremismus und 17 im Linksextremismus. Für Bayern stuft der Präsident des Landesamtes für Verfassungsschutz Hauser die islamistische Gefährdungslage als hoch ein. Konkret habe seine Behörde derzeit im Freistaat 29 islamistische Gefährder ausgemacht, sagte Hauser im BR-Interview. Davon seien 6 auf freiem Fuß. Die anderen befänden sich entweder im Gefängnis oder im Ausland. Als Gefährder gelten Menschen, denen größere Gewalttaten wie Anschläge zugetraut werden. Bordeaux. In Frankreich versuchen die Einsatzkräfte weiterhin, die Waldbrände einzudämmen. Für die kommenden Tage wird eine neue Hitzewelle erwartet, was die Löscharbeiten erschweren dürfte. Laut Präsident Macron, der gestern die Einsatzleitung in Bordeaux besuchte, breitet sich ein Brand im Südwesten des Landes nicht weiter aus. Das weitaus größere Feuer in der Nähe von Bordeaux wüte aber weiter. Auch die Bundeswehr beteiligt sich mit 2 Transporthubschraubern an den Löscharbeiten. In Spanien hat sich die Situation rund um die Hauptstadt Madrid laut Regionalregierung zwar leicht verbessert, der spanische Wetterdienst wies aber darauf hin, dass wegen der bevorstehenden

0: sagte Ankerstein. Er verwies unter anderem auf drastische Einschnitte bei der Finanzierung der internationalen humanitären Hilfe. Dabei habe sich die Zahl der vertriebenen Menschen weltweit in den letzten 10 Jahren verdoppelt. Das Wetter in Bayern. Heute viel Sonne, nur ein paar Quellwolken an den Mittelgebirgen und an den Alpen. Höchstwerte 24 bis 31 Grad. In der Nacht klar und weitgehend trocken, Abkühlung auf 18 bis 11 Grad. Bis Freitag wenig Änderung, vereinzelt sind Schauer oder Hitzegewitter möglich. Dabei wird es jeden Tag heißer, am Donnerstag bis zu 39 Grad. Soweit die Nachrichten, 8.04 Uhr. Die Verkehrsredaktion meldet, A3 Passau Richtung Nürnberg, zwischen Ickensbach und dem Kreuz Deggendorf 8 Kilometer stockender Verkehr bei Bauarbeiten. A8 Salzburg Richtung München, zwischen Bernau und Fraßdorf 3 Kilometer Stau. A9 Nürnberg Richtung München, zwischen Garching Süd und dem Autobahnende in Schwabing 8 Kilometer stockender Verkehr. A70 Schweinfurt Richtung Bamberg, zwischen Schweinfurt Zentrum und Gochsheim ein Unfall. Und A99 Westumfahrung München Richtung Nürnberg, zwischen Lochhausen und Dreieckfeld-Moching 8 Kilometer stockender Verkehr. Soweit diese Hinweise.
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2: Ein Bild seiner Heimat hat der spanische Komponist Isaac Albéniz mit seiner Suite Española komponiert. Eins davon schauen bzw. hören wir uns jetzt an. Kuba. Guten Morgen.

0: Das Ensemble Dix mit Cuba aus der Suite Española von Isaac Albéniz. 2022 hat Roman Borisow beim Kissinger Klavierolymp den ersten Preis gewonnen, und zwar als jüngster Teilnehmer. 20 war er damals. Was er glaubt, warum Menschen in Konzerte gehen, das haben wir ihn gefragt.
1: Ich glaube, dass die Leute zu Konzerte gehen, um die Emotionen zu kriegen, die sie im Leben vermissen. Und ich würde mich sehr freuen, wenn ich diese Emotionen geben könnte.
0: Ich finde, man hört es seinem Spiel an, dass er diese Emotionen vermitteln möchte. Hier ist Roman Borisow mit Mozart.

0: Roman Borisow am Klavier mit dem ersten Satz aus dem Klavierkonzert Nummer 11 von Wolfgang Amadeus Mozart. Das ORF Radio Symphonieorchester Wien unter Howard Griffiths war auch mit dabei. 20 Minuten nach 8 ist es, Sie hören BR Klassik. Vor 150 Jahren ist bei den ersten Bayreuther Festspielen Wagners Ring des Nibelungen uraufgeführt worden. Zeit also dieses Jahr für einen Jubiläumsring. Vor 3,5 Jahren hat Festivalchefin Katharina Wagner entschieden, diesen Ring halbkonzertant mit KI-erzeugten Projektionen zu zeigen. Einerseits waren dahinter Kostengründe. Ohne Bühnenbild und szenische Proben ist einfach alles billiger. Andererseits soll es auch ein zukunftsweisendes Experiment sein. Bernhard Neuhoff hat gestern den ersten Teil des neuen Rings in Bayreuth verfolgt, das Rheingold.
1: ChatGPT, was versteht man unter AI-Slop?
2: AI-Slop sind massenhaft erzeugte KI-Inhalte mit wenig Qualität oder Nutzen.
1: Theater ist eine uralte Kunstform. Natürlich ewig jung. Allerdings lebt das Theater unausrottbar altmodisch von der physischen Anwesenheit realer Körper. Umso spannender sind Experimente mit moderner Technik, die Körper ersetzbar macht. Schon Wagner selbst hatte ein Faible dafür. Bei der Uraufführung der Walküre vor 150 Jahren verwendete er Projektionen mit der sogenannten Laterna Magica, um die Walküren durch die Luft reiten zu lassen. Was den realen Sängerinnen eher schwer gefallen wäre. Leider war Wagner völlig unzufrieden mit dem Ergebnis. Jahre später ist es ähnlich. Das Konzept ist interessanter als das Ergebnis. Kurator Markus Lobbes stellt die Sängerinnen und Sänger in einen abgerundeten Raum, vor dem sich eine Gaze spannt. Darauf werden Bilder projiziert. Die werden von einer speziell programmierten KI in Echtzeit generiert. Gefüttert haben Lobbes und sein Team diese KI mit Bildmaterial aus 150 Jahren Inszenierungsgeschichte. Auch die Partitur und Texte stecken in der KI und sie verarbeitet in Echtzeit die Aufführung, weiß also immer, was gerade passiert. Die Sänger sieht man kaum, was nicht so schlimm ist, denn sie bewegen sich auch kaum und stecken eh in hässlichen Fantasy-Kostümen. Die projizierten Bilder gehen pausenlos ineinander über, werden verzerrt, vervielfältigt und verfremdet. Da gibt es Hände mit 7 Fingern, aber auch viele bunte, abstrakte Muster. Ab und zu erkennt man ein historisches Bühnenbild. Das kann man hübsch finden, es wirkt aber vor allem unendlich beliebig. Ein assoziativer Farbquirl, der kaum Gedanken anregt oder Gefühle weckt. Toll dagegen das Ensemble. Schon die Rheintöchter klingen so frisch wie das Sonnenlicht, das sich im Wasser spiegelt. Den Alberich singt Jochen Schmeckenbecher mit vielen Farben und intelligenter Textgestaltung. Allerdings fehlt beim Fluch dann doch die nötige Wucht. Klaus-Florian Vogt, der Wagner-Tenorheld des letzten Jahrzehnts, singt den Loge. Eine Charakterrolle, einen Antihelden. An seinen Loge muss man sich erst gewöhnen, aber er macht das gut, auch wenn die komödiantische Leichtigkeit nicht sein natürliches Element ist. Überragend gestaltet Michael Volle als Wotan. Souverän, wohlklingend, kraftvoll. Volle ist ein Gott. Vollendet das Lied, wie Dirigent Christian Thielemann arbeitet plastisch, stellenweise auch drastisch die orchestralen Effekte heraus. Für mich eine musikalisch packende Aufführung. Als gewisses Problem beim Applaudieren erweisen sich die kitschigen silbergrauen Flügelkostüme, die das Ensemble tragen muss. Alle sehen gleich aus. Man weiß kaum, wem man da gerade klatscht. Na denn, dieser Halbinszenierung hat noch ganz andere Probleme.
0: Das Rheingold von den Bayreuther Festspielen, das können Sie bald auch für 30 Tage in ARD Sounds hören. Und das Rheingold ist ja nur der Anfang. Der KI-Jubiläumsring geht weiter, schon heute mit der Walküre. Und morgen sprechen wir drüber, hier auf BR Klassik.

Die Ouvertüre aus Ramuncio, einer Suite von Gabriel Pierné, des BBC Philharmonic Orchestra unter Juan Jomena, haben wir gehört. Potpourri, auch so ein schönes deutsches Wort, oder? Das setzt sich zusammen aus den französischen Begriffen Pot für Topf und Pourri für faul oder verwest. Also eigentlich fauler Topf, gemeint war aber natürlich der Eintopf, also das Zusammenmischen und Einkochen verschiedener Essensreste. Im 18. Jahrhundert hat man dann mit diesem Wort auch Duftschalen bezeichnet, mit so einer Mischung aus getrockneten Blüten und Kräutern. Und im 19. Jahrhundert, da ist es losgegangen, dass man Potpourri auch für die Musik entdeckt hat. Hier kommt eins. Das hat Louis Spohr komponiert, zusammengestellt aus Themen aus einer Oper von Peter von Winter. Die Hauptzutat, die Soloklarinette.

0: Fast schon was Improvisiertes, Jazziges hat die Klarinette gerade gehabt in diesem Potpourri über Themen aus das unterbrochene Opferfest von Louis Spohr an der Klarinette Christopher Sundquist. Jetzt ist es 20 vor 9, unser Musikkalender ist heute auch jazzig.
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2: 28. Juli 1956, Hackensack, New Jersey. Die Leipziger Pianistin Jutta Hipp nimmt als erste Europäerin für das Jazzlabel Blue Note auf.
3: Aufgetakelt wie Nina Hagen, total übergeschminkt, ganz lange rote Haare und ein knallrotes Cappy auf. Also sie sah sehr verwegen aus.
2: So der legendäre deutsche Klarinettist Rolf Kühn über Jutta Hipp. Die Pianistin hatte ihm seine erste Jazzplatte geschenkt. In Leipzig geboren, kam sie über Stationen in München und Frankfurt im November 1955 nach New York. Produzent Leonard Feather hatte sie in Duisburg gehört und in die USA geholt. Jutta Hipp spielte in einem angesagten New Yorker Club. Stars wie Duke Ellington kamen und lauschten. Und im Sommer 1956 ging sie als erste Europäerin ins Studio für das damals schon renommierte Plattenlabel Blue Note. An ihrer Seite Tenorsaxophonist Zoot Sims, ein West Coast Star der Zeit. So ganz vertrauten die Produzenten der Frau aus Leipzig nicht. Keine Eigenkomposition von ihr findet sich auf dem Album und alles folgt doch einem konventionellen Schema. Aber Jutta Hipp ebnete mit diesem Album Jutta Hipp with Zoot Sims den Weg für mehr weibliche Präsenz im Jazz. In den USA. Denn
3: sie wollte eigentlich nie wieder was mit Deutschland zu tun haben. Sie ist da geblieben, obwohl sie dann die Musik aufgegeben hat.
2: 1957 zog sie sich komplett von der Bühne zurück. Ein Grund war sicher die Ungleichbehandlung durch die männliche Übermacht der Produzenten, Mitmusiker und Journalisten. Ein anderer auch ihr riesiges Lampenfieber. Sie arbeitete dann als Schneiderin.
3: Und die Kollegen der Schneiderei wussten bis zu ihrem Tode nicht, dass sie Musikerin ist.
2: In den letzten Jahren ist Jutta Hipp posthum zu einer Ikone des weiblichen Jazz geworden. Einen Grundstein dafür legte sie am 28. Juli 1956 in Hackensack, New Jersey.
0: Ulrich Habersetzer über die Jazzpianistin Jutta Hipp.
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0: Und das hier ist Filmmusik aus Ghost, Unchained Melody.

Das Münchner Rundfunkorchester unter Frank Strobel mit Unchained Melody aus Ghost von Alex North. Sind Sie schon bereit für Lebensfreude in glänzenden Klaviertönen heute Morgen? Dann habe ich hier 5 wunderbare Brahms-Walzer für uns. 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

Verträumt enden sie. Die Fünfwalzer Opus 39 von Johannes Brahms. Das Klavierduo Pekinel war das. Und mit einer Polka von Bedřich Smetana endet unser Morgen hier auf BR Klassik. Ich bin Katrin Hasselbeck und übergebe sie gern an Marlene Reichert. Sie führt sie jetzt durch unseren Vormittag, unter anderem mit Musik von Godard, Beethoven und Vivaldi. Einen schönen Dienstag noch.

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1: 9 Uhr. Die Nachrichten des Bayerischen Rundfunks mit Friedrich Schloffer. Die Übersicht. Dobrindt hält Jugendstrafrecht bei Gefährdern für inakzeptabel. Wohnungsbau in Bayern stockt wegen fehlender Zuschüsse. Garmisch-Partenkirchen erinnert am ersten Todestag an Laura Dahlmeier. Und das Wetter viel Sonne bei Werten bis 31 Grad. Berlin. Bundesinnenminister Dobrindt hat sich dafür ausgesprochen, Gefährder künftig nicht mehr nach dem Jugendstrafrecht zu behandeln. Den ARD-Tagesthemen sagte er, er habe kein Verständnis dafür, dass die Haftstrafe des mutmaßlichen CSD-Attentäters zur Bewährung ausgesetzt wurde. Dobrindt forderte außerdem für Gefährder Einschränkungen der Bewegungsfreiheit, etwa durch elektronische Fußfesseln. Der Vorsitzende der CSU-Landesgruppe im Bundestag Hoffmann ging noch einen Schritt weiter. Im Deutschlandfunk forderte er, aktenkundige Gefährder des Landes zu verweisen. Eine freiheitliche Gesellschaft könne es nicht dulden, dass sich in ihren Reihen Gefährder bewegen. Prävention sei vor allem bei jungen Tätern immer ein wichtiger Baustein, oft aber nicht ausreichend, so Hoffmann. München. Nach dem mutmaßlich islamistischen Terroranschlag beim Christopher Street Day in Berlin haben rund 4000 Menschen an einer Mahnwache teilgenommen. Diese geschätzte Zahl melden Veranstalter und die Münchner Polizei übereinstimmend. Zuvor hatte Oberbürgermeister Krause von den Grünen Regenbogenflaggen als Symbol der Toleranz vor dem Rathaus aufhängen lassen. In einem Brief an seinen Berliner Amtskollegen Wegner bezeichnete Krause die Tat als Anschlag gegen die queere Community und gegen die demokratische Gesellschaft. Auch in Augsburg sind am Abend auf dem Rathausplatz bis zu 300 Menschen zu einer Mahnwache gekommen. Laut Polizei verlief die Veranstaltung ohne besondere Vorkommnisse. München. In Bayern können tausende geplante Wohnungen wegen fehlender Zuschüsse nicht gebaut werden. Laut einer internen Umfrage des Verbands Bayerischer Wohnungsunternehmen haben 127 Mitgliedsfirmen seit 2 Jahren 1 Milliarde Euro an Fördermitteln beantragt, bewilligt wurden aber nur gut 37% davon. Dies führt laut VDW Bayern auch dazu, dass etliche Unternehmen ihre Anträge verschoben haben oder erst gar keine stellen. Verbandsdirektor Meyer beklagt vor allem häufige Änderungen der Förderrichtlinien. Bezahlbarer Wohnungsbau braucht vor allem Verlässlichkeit, so Meyer. Viele Unternehmen beklagen darüber hinaus lange Bearbeitungszeiten und Bauvorschriften, die Kosten weiter in die Höhe treiben. Stuttgart. Der Autobauer Mercedes-Benz hat seinen Gewinn im zweiten Quartal 2026 insgesamt gesteigert. Von April bis Juni kletterte das Konzernergebnis im Vergleich zum Vorjahreszeitraum um 13,5% fast auf 1,1 Milliarden Euro, wie das Unternehmen in Stuttgart mitteilte. Allerdings hat Mercedes deutlich weniger Autos verkauft. Zwar sind die Absatzzahlen in Europa und den USA gestiegen, diese konnten jedoch den Einbruch in China in der Pkw-Sparte um 30% nicht ausgleichen. Garmisch-Partenkirchen. In ihrem Heimatort gedenken die Menschen heute der vor einem Jahr verstorbenen Biathletin Laura Dahlmeier. Im früheren Kurpark, der inzwischen ihren Namen trägt, findet am Abend eine Gedenkveranstaltung statt. Die Sportlerin war vor einem Jahr bei einem Bergunfall in Pakistan ums Leben gekommen. Nach abgebrochenen Rettungsmissionen ist ihr Leichnam noch immer an der Unglücksstelle am Leila Peak. Dahlmeier hatte vor ihrem Tod verfügt, dass ihr Leichnam im Falle eines tödlichen Unfalls nicht geborgen werden soll, um Retter nicht zu gefährden.

0: zwischen Achenmühle und Bernau 5 Kilometer Stau. A8 Salzburg Richtung München zwischen Bernau und Fraßdorf ebenfalls 4 Kilometer Stau. A92 Deggendorf Richtung München zwischen Deggendorf Mitte und Plattling Nord 2 Kilometer Stau. A99 Westumfahrung München Richtung Nürnberg zwischen Lochhausen und Dreieckfeld-Moching 8 Kilometer stockender Verkehr. Und B16 Kaufbeuren Richtung Füssen in Höhe Rosshaupten Behinderungen nach einem Unfall. Soweit die Verkehrsübersicht.
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2: Ich wünsche einen schönen guten Morgen und im Dreivierteltakt geht's los mit einem Walzer von Benjamin Godard.

Der Flötist James Galway und das National Philharmonic Orchestra London unter Charles Gerhardt mit einem Walzer von Benjamin Godard. Von Karl Dieters von Dietersdorf hört man heute nicht mehr viel. Zu Lebzeiten ist er mit seinen Singspielen so erfolgreich gewesen, dass ihn in Deutschland und Österreich jeder kannte. Sein Doktor und Apotheker war das erklärte Liebling.

Stück des Publikums, aber auch das rote Käppchen ist bestens angekommen. Die Hits aus derlei Erfolgsstücken sind ja gern in Arrangements unters Volk gebracht worden. Ludwig van Beethoven etwa hat eine ganze Reihe von Variationswerken über Bühnenmusiken geschrieben. Und sein erstes Variationswerk, das hat er über ein Thema aus Dittersdorfs Roten Käppchen gemacht. Der eifersüchtige Dorfschulze Nitsche, der mit der feschen Hedwig verheiratet ist, unter ihrer Koketterie sehr leidet und ein äußerst lächerliches Bild abgibt, hatte es Beethoven angetan. Und dementsprechend liebevoll witzig hat er dessen Ariette »Es war einmal ein alter Mann« auf dem Klavier in Szene gesetzt. Wir hören Gianluca Cascioli damit.

Gianluca Cascioli spielte 13 Variationen über ein Thema aus dem Singspiel Das rote Käppchen von Karl Ditters von Dittersdorf, Musik von Ludwig van Beethoven. Das ist der Dienstagvormittag auf BR Klassik. Es ist 10:06 und ins venezianische Barock geht's jetzt mit dem Violoncello-Konzert D-Dur, Triumphverzeichnis 403 von Antonio Vivaldi. Anna Chang musiziert zusammen mit dem London Chamber Orchestra unter Christopher Warren Green.

0: Mit dem Violoncello-Konzert D-Durium Verzeichnis 403 von Antonio Vivaldi hörten wir Hannah Chung und das London Chamber Orchestra unter Leitung von Christopher Warren Green. Und jetzt ist es 9.30 Uhr, 9:30.
1: Ich ermutige immer alle, auch wenn sie keine klassische Musik möglicherweise kennen, einfach doch den Mut zu haben, hinzugehen, die Ohren und die Herzen aufzumachen und sich beseelen und berühren, vielleicht auch trösten zu lassen.
0: Sagt Jörg Arzberger, der künstlerische Leiter des Musikfests Blumenthal bei Eichach. Diesen Freitag startet das Musikfest, das mit Bioverköstigung, Ökostrom und Mehrweggeschirr für sich wirbt oder damit, dass es Bäume pflanzt. Aber musikalisch hat es auch einiges zu bieten, zum Beispiel ein Kinderkonzert, ein Wanderkonzert oder eine gemeinsame Singaktion. Und am Samstag gibt es ein Orchesterkonzert unter dem Motto »Eine Nacht mit Mozart« mit dem Festivalorchester Camerata Vitillo. Um 19 Uhr geht's los auf dem Dachboden des Ökonomiegebäudes in Eichach und dafür gibt's noch Karten. Das Besondere am Musikfest Blumenthal, der Eintrittspreis ist frei wählbar.
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Mit der 5. Streichersinfonie von Felix Mendelssohn Bartholdy hörten wir Concerto Köln. Zu den ältesten Veröffentlichungen aus Frauenhand gehört die Sonatensammlung Opus 16 von Isabella Leonarda. 1683 ist sie herausgegeben worden. Leonarda war Nonne, hat im Ursulinenkloster in Novara gelebt und gearbeitet und ihre Sonaten Opus 16 hat sie der Jungfrau Maria gewidmet. Mit den Worten: Wenn diese Stücke der Welt nicht gefallen, bin ich zufrieden, wenn sie dir gefallen, denn du schätzt das Herz mehr als den Verstand. In der Tat gefiel Isabellas Musik auch ihren Zeitgenossen sehr gut. Ein französischer Sammler schrieb, alle Werke dieser berühmten und unvergleichlichen Isabella Leonarda sind so schön, so charmant, so brillant, dass ich sehr bedauere, sie nicht alle zu besitzen. Und hier kommt die Sonate Nummer 7 aus Opus 16 mit dem Ensemble Spirit of Music.

Musik von Isabella Leonarda, das war ihre Sonata in A-Moll, Opus 16, Nummer 7 mit dem Ensemble Spirit of Music. Es ist 9.49 Uhr, 11 Minuten vor 10 mit dem Hochzeitsreigen von Johann Strauss. Geht's den Nachrichten und danach gibt's britischen Humor mit der Royal Ballet Sinfonia. Bis gleich.

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1: 10 Uhr, die Nachrichten des Bayerischen Rundfunks mit Friedrich Schloffer. Die Übersicht. Nach CSD-Anschlag, Dobrindt fordert elektronische Fußfessel für Gefährder. Waldbrände in Frankreich, neue Hitzewelle erschwert Löscharbeiten. Rekordumsatz durch Hitze, Supermärkte verkaufen deutlich mehr Wasser und Eis. Das Wetter sonnig und heiß. Berlin. Nach dem Anschlag am Rande des Christopher Street Days in Berlin hat sich Innenminister Dobrindt für einen verschärften Umgang mit extremistischen Gefährdern ausgesprochen. In mehreren Fernsehinterviews forderte der CSU-Politiker eine Änderung des Jugendstrafrechts. Dieses bei erwachsenen Gefährdern anzuwenden sei inakzeptabel, sagte Dobrindt. Er sprach sich zudem für einen verstärkten Einsatz von elektronischen Fußfesseln und für eine bundesweit einheitliche Regelung zur Präventivhaft für Gefährder aus. Bisher gebe es in den Polizeigesetzen der Länder sehr unterschiedliche Regelungen, so der Minister. Bei Mahnwachen in München und Augsburg haben gestern Abend hunderte Menschen der Opfer des CSD-Anschlags gedacht. Bordeaux. In Frankreich versuchen die Einsatzkräfte weiterhin, die Waldbrände einzudämmen. Für die kommenden Tage wird eine neue Hitzewelle erwartet, was die Löscharbeiten erschweren dürfte. Laut Präsident Macron, der gestern die Einsatzleitung in Bordeaux besuchte, breitet sich ein Brand im Südwesten des Landes nicht weiter aus. Das weitaus größere Feuer in der Nähe von Bordeaux wühte aber weiter. Auch die Bundeswehr beteiligt sich mit 2 Transporthubschraubern an den Löscharbeiten. In Spanien hat sich die Situation rund um die Hauptstadt Madrid laut Regionalregierung zwar leicht verbessert, der spanische Wetterdienst wies aber darauf hin, dass wegen der bevorstehenden Hitzewelle die Gefahr neuer Großfeuer im ganzen Land steige. Auch in Portugal sind mehrere Waldbrände ausgebrochen. Genf. Das Menschenrechtsbüro der Vereinten Nationen hat diverse Verstöße von Israel gegen das Völkerrecht im Libanon dokumentiert. Einige davon könnten Kriegsverbrechen darstellen, sagte der UN-Hochkommissar für Menschenrechte Türk. Anhaltende Angriffe des israelischen Militärs hätten hohe zivile Opferzahlen, weitreichende Zerstörung und Massenvertreibungen verursacht. Türk äußerte sich außerdem besorgt über die anhaltende Präsenz israelischer Truppen im Südlibanon. Zugleich hätten Raketenangriffe der libanesischen Miliz Hisbollah auf bewohnte Gebiete in Israel ebenfalls Zivilisten getötet und Infrastruktur beschädigt. Kommende Woche soll es direkte Gespräche zwischen Israel und der libanesischen Regierung geben. San Francisco. In den USA haben knapp 40 Technologieunternehmen eine Sicherheitsallianz gegründet. Anlass ist ein Test des Softwareunternehmens OpenAI, bei dem künstliche Intelligenz außer Kontrolle geraten war und einen Hackerangriff durchgeführt hatte. Dem neuen Bündnis gehören Konzerne wie Nvidia, SAP, Siemens, Microsoft und Palantir an. Die großen KI-Entwickler OpenAI, Google und Anthropic sind nicht dabei. Die Allianz will ebenfalls mit Hilfe von KI Modelle zur Cyberabwehr entwickeln. Wiesbaden. Während der Hitzewelle Ende Juni ist in Deutschland der Verkauf von Mineralwasser und Speiseeis in den Supermärkten sprunghaft angestiegen. Wie das Statistische Bundesamt mitteilte, wurden in der letzten Juniwoche 77% mehr stilles Wasser und 63% mehr Sprudelwasser gekauft als in einer durchschnittlichen Sommerwoche der Vorjahre. Zudem wurde 90% mehr Speiseeis abgesetzt. Auch bei anderen Getränken, etwa Biermischungen, wurden Rekordmengen verkauft. Die Zahlen ergeben sich aus den Scannerdaten der großen Supermarktketten. Stuttgart. Ab heute kann über das Jugendwort des Jahres 2026 abgestimmt werden. 3 Wochen haben Jugendliche und junge Erwachsene zwischen 11 und 20 Jahren Zeit, sich zu entscheiden. Zur Auswahl stehen 10 Begriffe und Redewendungen. Dazu gehören gute Käse, eine Redewendung, mit der Lob oder Zustimmung ausgedrückt wird, super, das Wort stammt aus dem Türkischen und bedeutet super, und

0: Dorf Behinderungen wegen Bergungsarbeiten. A8 München Richtung Salzburg zwischen Achenmühle und Bernau 6 Kilometer Stau und Stocken. Und auf der A8 Richtung München zwischen Felden und Fraßdorf 4 Kilometer Stau. Soweit der Service.
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2: Schön, dass Sie dabei sind. Es gibt ihn seit 500 Jahren, den offiziellen Chief Mauser, den obersten Mäusejäger des Kabinetts in England, seit der Regierungszeit Heinrichs des VIII. Larry the Cat hat das Amt jetzt seit 15 Jahren inne. Er wohnt in 10 Downing Street beim amtierenden Premierminister und hat mehrere Regierungschefs kommen und gehen sehen. Mit Andy Burnham begrüßt er jetzt den 7. seiner Amtszeit. Möglicherweise muss er sich damit auch mit Axel arrangieren, dem Hund Burnhams. Kommt zum tierischen Duell? Wir werden sicher darüber informiert werden, handelt sich's doch um ein sehr ernstes Thema. Hier kommt britischer Humor, die Ouvertüre zu einer Komödie von Alfred Reynolds.

Die Royal Ballet Sinfonia unter Gavin Sutherland mit der Ouvertüre zu einer Komödie von Alfred Reynolds. Nach arbeitsreichen Jahren in Oslo, in denen er mit Lehr- und Dirigieraufträgen seinen Lebensunterhalt verdient hatte, zog Edvard Grieg mit seiner Frau Nina 1877 nach Hardanger. Im Lauf weniger Jahre hat er dort eine Reihe von Meisterwerken geschrieben, darunter auch das Streichquartett in G-Moll. Es sei ein visionäres Werk, in dem man ein ganzes Orchester spielen höre, lobten die anderen kritisierten die Effekthascherei darin. Heute ist es ein Publikumsliebling und gern gespielt. Und wir hören damit jetzt das Norwegian String Quartet.

Das war das Norwegian String Quartet mit dem G-Moll-Streichquartett von Edvard Grieg. Der Vormittag auf BR Klassik. Es ist 10:45 und jetzt gibt's Abendmusik. Er konnte essen, schrieb Prinzessin Palatin 1718 über ihren Schwager Ludwig XIV. 4 Teller Suppe, einen ganzen Fasan, ein Rebhuhn, eine große Platte Salat, 2 Scheiben Schinken, Lamm mit Knoblauchjus, Pastete und Gebäck, Früchte und hart gekochte Eier. Louis XIV, Le Roi Soleil, hatte die Nahrungszufuhr von der lebenserhaltenden Notwendigkeit zu einer Zelebration der Macht ausgebaut. Le Grand Couvert war die Tafel Coram Publico, Le Petit Couvert das Mahl im kleinen Kreis. Dazu gab es natürlich Musik, nicht ganz so schwere Kost, die kam von Michel Richard de Lalande.

Ein Trompetenkonzert aus der Tafelmusik für die Soupers des Sonnenkönigs von Michel Richard de Lalande. Wir hörten damit La Symphonie du Marais unter Leitung von Hugo Renn. Er komponiert für Netflix, arbeitet mit den Fantastischen Vier und schreibt Jugendopern für die Bayerische Staatsoper. Gustavo Strauss, Komponist und Violinist mit deutsch-peruanischen Wurzeln. Sein gerade erschienenes Album Kreisel verbindet klassische Virtuosität mit Electronics und Improvisation. Und das präsentierte am Donnerstagabend zusammen mit dem Cellisten Juri Kannheiser, zwei Musiker, die Grenzen nicht überschreiten, sondern schlicht ignorieren, am Donnerstagabend im Open House Munich, Luisenstraße 14, beim Apero Classic bei Opus M ab 19 Uhr. Jetzt ist es 5:55 und wir hören den Cellisten Peter Wispelwey und den Pianisten Dejan Lasic mit der Grande Valse Brillante von Frédéric Chopin.

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1: Um 11 Uhr mit Friedrich Schloffer. Mehr elektronische Fußfesseln, eine bundesweit einheitliche Präventivhaft und strengere Regeln im Strafrecht. Mit Vorschlägen wie diesen reagiert Bundesinnenminister Dobrindt auf den Anschlag am Rande des Berliner Christopher Street Days am Wochenende. Auslöser ist die Geschichte des mutmaßlichen Täters. Mehr dazu von Dietrich Karl Meurer.
2: Der 21-Jährige galt als islamistischer Gefährder und Hochrisikoperson. Trotzdem blieb er nach einer Verurteilung auf freiem Fuß. Nach Angaben des Innenministers hatten die Sicherheitsbehörden den Mann überwacht. Die Maßnahmen hätten den Anschlag aber nicht verhindert. Auch über den Entzug der deutschen Staatsangehörigkeit für Doppelstaatler wird diskutiert. Dobrindt hält das grundsätzlich für möglich. Vorrang hätten für ihn aber Maßnahmen, die schneller umgesetzt werden können.
1: Der Prozess um den wahrscheinlich islamistisch motivierten Autoanschlag auf eine Demo in München im vergangenen Jahr geht in die entscheidende Phase. Vor Gericht steht ein mittlerweile 25-jähriger Afghane. Die Anklage, also die Bundesanwaltschaft, hält heute ihr Plädoyer, morgen ist der Verteidiger dran. Auch der Angeklagte kann das Wort ergreifen, bisher hat er im Prozess geschwiegen. Das Urteil fällt voraussichtlich in der nächsten Woche. Bei dem Anschlag sind eine Mutter und ihr Kleinkind gestorben, es gab mehr als 40 Verletzte. In der CDU wächst die Unzufriedenheit mit der Kabinettsumbildung von Kanzler Merz. Sachsens Ministerpräsident Kretschmer hat die Ablösung von Sportstaatsministerin Schenderlein kritisiert. Sie sei eine unglaublich erfolgreiche Sportministerin gewesen, so Kretschmer über die aus Sachsen stammende Politikerin. Zur Regierungsumbildung sagte Kretschmer, er habe wie viele andere auch den Kopf geschüttelt. Zuvor hatte der entlassene Gesundheitsstaatssekretär Tino Sorge Kritik am Bundeskanzler geübt. Dass Merz nicht persönlich mit ihm gesprochen habe, sei eine Stilfrage. Mercedes-Benz hat im zweiten Quartal mit seinen Autos deutlich weniger Gewinn gemacht als im Vorjahreszeitraum. Vor allem das schwache Geschäft mit China macht dem Konzern zu schaffen.
3: Dort verkaufte der Hersteller im zweiten Quartal 30% weniger Autos. Gestiegene Verkäufe in den USA und in Europa konnten diese Schwäche nicht ausgleichen. Das Konzernergebnis insgesamt, zu dem neben den Autos auch die Vans und die Finanzdienstleistungen beitragen, ist zwischen April und Juni zum ersten Mal seit Jahren wieder gestiegen. Geli Hensoldt, Stuttgart.
1: Wer zwischen 11 und 20 Jahre alt ist, der kann ab heute für das Jugendwort des Jahres abstimmen. 3 Wochen ist dafür Zeit. Es stehen 10 Begriffe und Redewendungen zur Auswahl. Dazu gehören zum Beispiel 6-7, gute Käse oder Schere. Im vergangenen Jahr war das Jugendwort das Crazy. Das Wetter in Bayern. Heute viel Sonne, nur ein paar Quellwolken an den Mittelgebirgen und an den Alpen. Höchstwerte 24 bis 31 Grad. In der Nacht klar und weitgehend trocken. Abkühlung auf 18 bis 10 Grad. Bis Freitag wenig Änderung. Vereinzelt sind Schauer oder Hitzegewitter möglich. Dabei wird es jeden Tag heißer, am Donnerstag bis zu 39 Grad. Soweit die Nachrichten des Bayerischen Rundfunks, 11.03 Uhr. Zum Verkehr. A3 Passau Richtung Nürnberg, zwischen Hengersberg und Kreuzdeckendorf, ein Unfall im Baustellenbereich. A3 Nürnberg Richtung Passau, zwischen Laber und Nittendorf, Sperre wegen Bergungsarbeiten, sie werden dort ausgeleitet. A7 Füssen Richtung Würzburg, zwischen Nersingen und Niederstotzingen, 6 Kilometer stockender Verkehr. A8 München Richtung Salzburg, zwischen Aachenmühle und Bernau, 8 Kilometer Stau und stockend, und in der Gegenrichtung A8 Salzburg Richtung München, zwischen Felden und Fraßdorf, 4 Kilometer Stau. A94 Passau Richtung München, zwischen Kreuz München Ost und Feldkirchen Ost ein Unfall, und A99 Ostumfahrung München Richtung Nürnberg, in der Einfahrt Haar ein Unfall. Soweit der Service.
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4: Und französisch-barock geht's los mit der Ouvertüre zur letzten Oper von Jean-Philippe Rameau, Les Bourriades.

Die Ouvertüre zur Oper Les Bourriades von Jean-Philippe Rameau mit Le Concert des Nations unter Leitung von Jordi Savall. Sie sind selten bei Hofe gespielt worden, die Werke von Karl Philipp Emanuel Bach. Die Musik seines Kammercembalisten war Friedrich dem Großen zu extravagant. Aber es gab ja noch die privaten Musikfreunde in den Berliner Salons, in denen Bachs Musik großen Anklang gefunden hat. Und da ist auch das Konzert Wodken 22 zum ersten Mal aufgeführt worden. Wir hören es jetzt in einer Fassung für Oboe und Orchester mit der Kammerakademie Potsdam unter Peter Rainer und dem Oboisten Ramon Ortega Quero.

Ramón Ortega Cuero und die Kammerakademie Potsdam unter Leitung von Peter Rainer mit dem Concerto D-Moll Wodkin 22 von Karl Philipp Emanuel Bach. Das ist der Dienstagvormittag auf BR Klassik und es ist 11:02. In Neapel wurde er geboren und in der kleinen Hafenstadt Molfetta im Süden Italiens ist er aufgewachsen. In Bari hat er Klavier studiert, dann in Mailand Dirigieren und Komposition und dann hat er 1967 den renommierten Guido Cantelli Dirigentenpreis gewonnen. Der Startschuss für die außergewöhnliche Karriere von Riccardo Muti. 1971 hat er auf Einladung Herbert von Karajans bei den Berliner Philharmonikern und den Salzburger Festspielen debütiert. Sie sind ein Fixpunkt in seiner Karriere geworden. Auch heuer wird er dort wieder dirigieren. Eine weitere wichtige Station in seiner Laufbahn führten ihn nach London zum Philharmonia Orchestra, wo er Nachfolger von Otto Klemperer wurde, in die USA zum Philadelphia Orchestra und schließlich an die Mailänder Scala, die er als Nachfolger von Claudio Abbado als Musikdirektor geleitet hat. Eine glanzvolle Ära von fast 20 Jahren hatte der Maestro dort. Heute wird Riccardo Muti 85 Jahre alt. Wir gratulieren ganz herzlich. Und unter seiner Leitung hören wir jetzt das Orchestra Filarmonica della Scala mit der Paganiniana von Alfredo Casella.

Die Philharmoniker della Scala unter Riccardo Muti mit der Paganiniana von Alfredo Casella. Traditionell wird am 15. August Mariä Himmelfahrt Verdis Requiem in Salzburg aufgeführt. Und heuer steht Muti am Pult der Wiener Philharmoniker bei den Festspielen. Den Mitschnitt gibt's dann im Rahmen des ARD Radio Festivals am Samstag, den 29. August hier auf BR Klassik. Mutis Verdi-Interpretationen sind legendär und wir hören jetzt das Orchester der Scala mit der Ouvertüre zu La Forza del Destino unter Leitung des Jubilars. Dann die Nachrichten und dann begrüßt Sie mein Kollege Clemens Nicol zum BR Klassik Nachmittag. Mein Name ist Marlene Reichert und ich wünsche einen schönen Dienstag.

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1: Um 12 Uhr mit Florian Schwarz. Nach dem Anschlag auf den CSD in Berlin ist klar, der mutmaßliche Täter war vorbestraft, als Gefährder bekannt und wurde polizeilich überwacht. Details zu den in Bayern bekannten Gefährdern hat Manfred Hauser, Präsident des Bayerischen Verfassungsschutzes, am Abend im BR-Fernsehen mitgeteilt.
2: Wir haben derzeit 29 islamistische Gefährder in Bayern, davon sind aber nur 6 auf freiem Fuß, der Rest ist entweder im Gefängnis oder im Ausland.
1: Bundesinnenminister Dobrindt will mit 3 Maßnahmen gegen gewaltbereite Islamisten vorgehen: Präventivhaft, elektronische Fußfessel und verbindliches Erwachsenen.

0: ein Strafrecht für Täter zwischen 18 und 21 Jahren. Die Feuerwehrleute in Frankreich haben den riesigen Waldbrand bei Bordeaux über Nacht eingedämmt. Allerdings bleibe die Lage schwierig, so die zuständige Senatorin für das Departement Gironde. Zugleich wappnet sich Frankreich für die nächste große Hitzewelle. Hohe Temperaturen und extreme Trockenheit erschweren die Löscharbeiten. In Spanien hat der größte Waldbrand in der jüngeren Geschichte des Landes inzwischen 100.000 Hektar Fläche vernichtet. Ein Erdbeben der Stärke 7,1 hat den Südwesten Japans erschüttert. Nach Angaben von Regierungschefin Takaichi gibt es Verletzte, Brücken sind eingestürzt und Brände ausgebrochen. Aus Tokio, Thorsten Iffland.
1: Das Epizentrum lag in einer Tiefe von nur 10 Kilometern, weshalb die Erdstöße besonders heftig spürbar waren. Augenzeugen berichten, dass die Stöße so stark waren, dass man sich nicht mehr auf den Beinen halten konnte. Auf Luftaufnahmen aus der betroffenen Region sind einige Wohnhäuser zu erkennen, die offenbar infolge des Erdbebens in Brand geraten oder eingestürzt sind. Auch Autobahnbrücken weisen größere Risse auf oder sind teilweise eingesackt. Die Betreiber der örtlichen Atomkraftwerke melden keine Unregelmäßigkeiten.
0: Immer häufiger buchen Urlauber in Deutschland ihre Ferienhäuser und Wohnungen über Online-Plattformen. Nach Angaben des Statistischen Bundesamtes vermittelten allein im vergangenen Jahr die Anbieter Airbnb, Booking und Expedia über 68 Millionen Übernachtungen, ein Plus von 13% und ein Rekord. Die meisten Buchungen kamen demnach von Gästen aus dem Inland. Am häufigsten verbrachten Gäste aus den Niederlanden ihren Urlaub in deutschen Ferienhäusern, gefolgt von Touristen aus Polen und den USA. Der Münchner Flughafen ist laut Pilotengewerkschaft Cockpit der sicherste Airport Deutschlands. Das entscheidende Kriterium, der jetzt dauerhafte Betrieb von Lichtanlagen an Zufahrten der Start- und Landebahnen. Diese Stopbars sind demnach ein wichtiges Mittel, um Zusammenstöße zwischen den Flugzeugen und anderen Fahrzeugen zu vermeiden. Das war Anfang 2024 in Tokio passiert. Wegen defekter Stoppleisten waren zwei Maschinen an Bord, am Boden zusammengeprallt, 5 Menschen starben. Das Wetter in Bayern. Viel Sonne an den Mittelgebirgen, lockere Quellwolken bei maximal 24 bis 30 Grad. In der Nacht trocken bei Tiefstwerten von 18 bis 10 Grad. Morgen 30 bis 36 Grad und leichtes Gewitterrisiko. Am Donnerstag bis zu 39 Grad. Am Freitag mehr Sonne als Wolken, örtlich Schauer und Gewitter ab dem Nachmittag. Soweit die Nachrichten, die Zeit 12.03 Uhr. Der Blick auf die Straßen. A3 Passau Richtung Nürnberg zwischen Iggensbach und Kreuz Deckendorf, 4 Kilometer Stau nach einem Unfall im Baustellenbereich. Die A3 Nürnberg Richtung Passau ist zwischen Laber und Nittendorf wegen Bergungsarbeiten gesperrt. Es gibt eine Umleitung, aktuell 8 Kilometer Stau ab Beratshausen. A3 Nürnberg Richtung Passau zwischen Garham-Vilshofen und Passau Nord, 8 Kilometer stockend. A8 München Richtung Salzburg zwischen Weyern und Irschenberg, Stau nach einem Unfall auf der linken Spur und zwischen Rohrdorf und Bernau, 10 Kilometer Stau und stockend. A9 München Richtung Nürnberg zwischen dem Dreieck Holledau und Langenbruck, 7 Kilometer stockender Verkehr an einer Baustelle. A73 Nürnberg Richtung Bamberg. Zwischen Bamberg Ost und Memmelsdorf ist die rechte Spur nach einem Unfall blockiert. Und A93 Rosenheim Richtung Kiefersfelden. Zwischen Brandenburg und Oberaudorf 6 Kilometer stockender Verkehr wegen Bauarbeiten. Viel Geduld, soweit der Service.
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3: Einen schönen Dienstag wünsche ich Ihnen. Domenico Cimarosa, den kennen Sie wahrscheinlich als bedeutenden Vertreter der italienischen Oper, aber wir hören ihn jetzt nicht mit einer Opernnummer, sondern mit einer selten gespielten Klaviersonate in C-Moll. Die besteht aus 3 kurzen Sätzen, einem energischen Allegro, einem etwas nachdenklichen Andantino und dann noch einem spritzigen Finale. Hier ist Victor San Giorgio.

Da war es dann nochmal ganz flott am Schluss. Eine Klaviersonate von Domenico Cimarosa in C-Moll, gespielt von Victor San Giorgio, hier im Nachmittag auf BR Klassik um 10 nach 12. Und von der italienischen Klassik gehen wir jetzt zur deutschen Spätromantik, zu Friedrich Gernsheim. Ein etwas wenig bekannter Komponist, aber Zeitgenosse von Brahms mit einer ähnlich dichten Klangsprache, trotzdem leider im Konzertsaal kaum präsent. Aber jetzt ist er da, hier auf BR Klassik, mit einem Cellokonzert in E-Moll. Hier sind der Cellist Alban Gerhard und das Rundfunk-Sinfonieorchester Berlin unter Hannu Lintu.

Das Cellokonzert in E-Moll von Friedrich Gernsheim hier im Nachmittag auf BR Klassik, gespielt von Cellist Alban Gerhardt und dem Rundfunk-Sinfonieorchester Berlin. Hanno Lintow hatte die musikalische Leitung. Es ist jetzt 1:05. Und jetzt zur Oper, zu einer Arie aus der Oper Xerxes von Georg Friedrich Händel. Lange wurde die so ein bisschen als Randwerk gesehen und heute wird sie aber gerade wegen ihrer feinen Charakterzeichnung sehr geschätzt. Es geht um Liebesverwirrungen, es geht um gekränkte Gefühle und Xerxes wird da als verletzlicher Liebender dargestellt. Wir hören ihn jetzt gesungen vom Countertenor Max Emanuel Cencic mit einer Arie Se bramate d'amar chi vi stegna.

0: Eine Arie des Xerxes aus der gleichnamigen Oper von Georg Friedrich Händel hier im Nachmittag auf BR Klassik um kurz nach 12:30. Das war der Countertenor Max Emanuel Cencic, begleitet vom Originalklang-Ensemble I Barocchisti unter der Leitung von Diego Fasolis. Wir haben heute den 28. Juli 2026, heute vor genau 70 Jahren. Im Jahr 1956, da hat sich eine legendäre Studiotür in den USA für eine Europäerin geöffnet, die Leipziger Pianistin Jutta Hipp. Und mein Kollege Ulrich Habersetzer erinnert daran.
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2: 28. Juli 1956, Hackensack, New Jersey. Die Leipziger Pianistin Jutta Hipp nimmt als erste Europäerin für das Jazzlabel Blue Note auf.
3: Aufgetakelt wie Nina Hagen, total übergeschminkt, ganz lange rote Haare und ein knallrotes Cappy auf. Also sie sah sehr verwegen aus.
2: So der legendäre deutsche Klarinettist Rolf Kühn über Jutta Hipp. Die Pianistin hatte ihm seine erste Jazzplatte geschenkt. In Leipzig geboren, kam sie über Stationen in München und Frankfurt im November 1955 nach New York. Produzent Leonard Feather hatte sie in Duisburg gehört und in die USA geholt. Jutta Hipp spielte in einem angesagten New Yorker Club. Stars wie Duke Ellington kamen und lauschten. Und im Sommer 1956 ging sie als erste Europäerin ins Studio für das damals schon renommierte Plattenlabel Blue Note. An ihrer Seite Tenorsaxophonist Zoot Sims, ein West Coast Star der Zeit. So ganz vertrauten die Produzenten der Frau aus Leipzig nicht. Keine Eigenkomposition von ihr findet sich auf dem Album und alles folgt doch einem konventionellen Schema. Aber Jutta Hipp ebnete mit diesem Album Jutta Hipp with Zoot Sims den Weg für mehr weibliche Präsenz im Jazz. In den USA. Denn
3: sie wollte eigentlich nie wieder was mit Deutschland zu tun haben. Sie ist da geblieben, obwohl sie dann die Musik aufgegeben hat.
2: 1957 zog sie sich komplett von der Bühne zurück. Ein Grund war sicher die Ungleichbehandlung durch die männliche Übermacht der Produzenten, Mitmusiker und Journalisten. Ein anderer auch ihr riesiges Lampenfieber. Sie arbeitete dann als Schneiderin.
3: Und die Kollegen der Schneiderei wussten bis zu ihrem Tode nicht, dass sie Musikerin ist.
2: In den letzten Jahren ist Jutta Hipp posthum zu einer Ikone des weiblichen Jazz geworden. Einen Grundstein dafür legte sie am 28. Juli 1956 in Hackensack, New Jersey.
0: Und jetzt hören wir noch mal rein, wie dieses Studio im Sommer 1956 tatsächlich geklungen hat mit einem der großen Jazz-Standards von George Gershwin, It's Wonderful aus Funny Face. Hier ist Jutta Hipp mit weiteren Legenden.

It's Wonderful von George Gershwin aus der Bühnenproduktion Funny Face von 1927. Das war eine Interpretation rund um die deutsche Pianistin Jutta Hipp, die in den USA Karriere gemacht hat, Mitte der 1950er Jahre. 12.40 Uhr im Nachmittag auf BR Classic, und von Manhattan und Broadway geht's jetzt raus aufs Land. Zu einem Bachlauf, hin zu Vogelstimmen und Schäfchen, die dort weiden. Jetzt ist Beethoven dran mit dem zweiten Satz aus seiner Pastorale, der Szene am Bach. Hier ist das Scottish Chamber Orchestra unter Charles McCarus.

Ein akustischer Kurzurlaub am Wasser hier im Nachmittag auf BR Classic. Das war der zweite Satz, die Szene am Bach aus Beethovens Pastorale. Das ist seine sechste Sinfonie. Und jetzt bis zu den 13 Uhr Nachrichten noch ein Walzer von Franz Leha, Gold und Silber. Und da schwingt trotz dem ganzen Übermut schon auch ein bisschen Wehmut mit, finde ich. Hier sind die Wiener Philharmoniker unter John Eliot Gardiner.

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1: Um 13 Uhr mit Florian Schwarz. Diskussionen nach dem Anschlag auf den Christopher Street Day. Der mutmaßliche Täter galt als Gefährder. Innenminister Dobrindt will, dass in solchen Fällen nur noch das Erwachsenenstrafrecht angewendet und die Bewegungsfreiheit eingedämmt wird. Wie Jakob Mayer aus Berlin berichtet, trägt der Koalitionspartner SPD so ein Sicherheitspaket womöglich mit.
2: Da ist interessant, dass auch die SPD offen dafür ist, alle Instrumente auf den Tisch zu legen, wie es der Innenexperte der Sozialdemokraten Sebastian Fiedler im ARD-Morgenmagazin gesagt hat. Und dazu gehört eben auch die Präventivhaft, also dass man gefährliche Personen in Haft nimmt, um zu verhindern, dass sie Straftaten begehen. Das gibt es schon in Deutschland, aber das ist eben von Bundesland zu Bundesland unterschiedlich geregelt, gerade wie lange man jemanden da in Haft nehmen kann. Und da ist jetzt eben die Frage, soll man das bundeseinheitlich so regeln, dass das ein Instrument wird, was man eben besser anwenden kann und besser abstimmen kann.
1: Im Prozess um die mutmaßlich islamistisch motivierte Attacke auf eine Verdi-Demo in München fordert die Bundesanwaltschaft lebenslange Haft. Der Verdächtige muss sich vor dem Oberlandesgericht München unter anderem wegen zweifachen Mordes und versuchten Mordes in 22 Fällen verantworten. Die Bundesanwaltschaft fordert außerdem, die besondere Schwere der Schuld festzustellen. Im Februar des vergangenen Jahres soll der aus Afghanistan stammende Mann mit seinem Auto in die Menschenmenge gefahren sein. Leichter Optimismus bei der Entwicklung der Waldbrände in Spanien. Wie Hans-Günter Kellner aus Madrid berichtet, sprach Spaniens Innenminister von einer positiven vergangenen Nacht.
3: Die Löschmannschaften hätten das Feuer an einigen kritischen Punkten erfolgreich bekämpft und damit eine weitere Ausweitung verhindert, sagte Marlaska in einem Interview im staatlichen spanischen Fernsehen Televisión Española. Allerdings seien die Flammen damit längst nicht unter Kontrolle. Sorgen bereitet den spanischen Behörden der Wetterbericht für die folgenden Tage. Ab Mittwoch wird für Spanien eine erneute Hitzewelle mit Temperaturen von um die 40 Grad, niedriger Luftfeuchtigkeit und heftigen Windböen erwartet, was die Brandbekämpfung erheblich erschweren könnte.
1: Ein schweres Erdbeben der Stärke 7,1 hat den Südwesten Japans erschüttert. Eine Tsunami-Warnung ist von den Behörden inzwischen wieder aufgehoben worden. Nach Angaben eines Fernsehsenders gibt es bisher mindestens 50 Verletzte. Außerdem wurden eingestürzte Gebäude gemeldet. Fernsehbilder zeigen große Risse in Straßen und Brücken. In der betroffenen Region um die Stadt Kumamoto sind 40.000 Haushalte ohne Strom. Der Zugverkehr wurde eingestellt. Die Behörden warnen vor Nachbeben und Erdrutschen. Die französische Fußballnationalmannschaft hat einen neuen Trainer, Zinedine Zidane. Er unterschrieb einen Vertrag bis 2030 und soll die Equipe Tricolore bei der EM 2028 und der WM zwei Jahre später zu Erfolgen führen. Sein Vorgänger Didier Deschamps hatte seinen Posten nach der WM aufgegeben. Frankreich unterlag im Spiel um Platz 3 den Engländern. Das Wetter in Bayern? Viel Sonne, an den Mittelgebirgen lockere Quellwolken bei maximal 24 bis 30 Grad. In der Nacht trocken bei Tiefstwerten von 18 bis 10 Grad. Morgen 30 bis 36 Grad und leichtes Gewitterrisiko, am Donnerstag bis zu 39 Grad. Soweit die Nachrichten, die Zeit 13.03 Uhr. Der Blick auf die Straßen. A3 Passau Richtung Nürnberg zwischen Garham-Vilshofen und Hengersberg. Stockender Verkehr durch ein defektes Fahrzeug im Baustellenbereich. Die A3 Nürnberg Richtung Passau ist zwischen Laber und Nittendorf wegen Bergungsarbeiten gesperrt. Es gibt eine Umleitung, aktuell 10 Kilometer Stau ab Beratshausen. Und weiter zwischen Iggensbach und Passau Nord stockender Verkehr an einer Baustelle. A8 München Richtung Salzburg zwischen Rohrdorf und Bernau 10 Kilometer Stau und stockend. Und in Richtung München zwischen Felden und Fraßdorf 4 Kilometer stockender Verkehr. A9 München Richtung Nürnberg zwischen dem Dreieck Holledau und Langenbruck 6 Kilometer stockender Verkehr an einer Baustelle. Und A93 Rosenheim Richtung Kiefersfelden zwischen Brandenburg und Oberaudorf 7 Kilometer stockender Verkehr wegen Bauarbeiten. Viel Geduld, soweit der Service.
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4: Ich grüße Sie und wir lassen jetzt einen Festzug an uns vorbeiziehen. Hier ist der Florentinermarsch von dem tschechischen Komponisten Julius Fučík.

da ist Stimmung in der Bude. Das war der Florentinermarsch von Julius Fučík, gespielt von der Tschechischen Philharmonie unter Václav Neumann. Vielleicht einer der berühmtesten Märsche der Blasmusikliteratur, wird auch oft von ganz normalen Blaskapellen gespielt. Und jetzt habe ich hier am Nachmittag auf BR Klassik einen weiteren frischen Kick für Sie, ein bisschen klassischer, dialogisch, tänzerisch, viele kleine Überraschungen sind drin beim dritten Satz aus Mozarts Violinkonzert in D-Dur, Köchelverzeichnis 271a. Hier ist der Geiger Tobias Feldmann zusammen mit dem WDR-Sinfonieorchester unter der Leitung von Reinhard Göbel.

Tobias Feldmann und das WDR-Sinfonieorchester unter Reinhard Göbel mit dem dritten Satz Rondo Allegro aus dem D-Dur-Violinkonzert von Wolfgang Amadeus Mozart. 271a ist die Köchel-Verzeichnisnummer davon. Und von der brillanten Klassik des jungen Mozarts jetzt hier im Nachmittag auf BR Klassik in die dichte Spätromantik von Johannes Brahms, nämlich aus seiner dritten Sinfonie, der dritte Satz, und der symbolisiert so ein bisschen eine Zwischenstimmung. Er ist poco allegretto, das heißt, das ist weder ein langsamer Satz noch ein flottes Scherzo, sondern eben irgendwie so ein Ruhepunkt in der dritten Sinfonie. Hier ist das Gewandhausorchester Leipzig unter Riccardo Chailly.

0: diese Melancholie, dieses unverwechselbare Thema, das war der dritte Satz aus der dritten Sinfonie von Johannes Brahms, wahrscheinlich einer der beliebtesten Brahms-Sätze überhaupt, gespielt vom Gewandhausorchester Leipzig unter der Leitung von Ricardo Chailly, hier im Nachmittag auf BR Klassik um kurz vor 13:30.
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0: Und der kommt heute, am 28. Juli, von unserer Hörerin Eveline Wiedmann. Sie schreibt: Wieder einmal habe ich den legendären Western Spiel mir das Lied vom Tod gesehen, mit der wunderbaren Claudia Cardinale und der so stimmigen Musik von Ennio Morricone. Es wäre schön, wenn Sie dieses Musikstück in der Sendung bringen könnten. Ja, natürlich, das können wir. Hier ist Once Up on a Time in the West, so heißt es auf Englisch, Spiel mir das Lied vom Tod, das berühmte Thema mit dem Mundharmonikanisten, müsste man ja fast sagen, Franco De Gemini, und es dirigiert diese Aufnahme auch der Komponist selber, Ennio Morricone.

der erste Satz und auch, nein, pardon, ja, wirklich nur der erste Satz aus der Sonate Opus 1 Nummer 2 von Muzio Clementi, gespielt von dem Pianisten Carlo Alberto Bacchi. Und jetzt von der Klassik des späten 18. Jahrhunderts von Clementi springen wir ans Lebensende von Sergei Rachmaninow zu einem seiner letzten großen Orchesterwerke, den Sinfonischen Tänzen Opus 45. Wir hören jetzt den ersten Satz daraus mit dem Symphonieorchester des BR unter der Leitung von Kirill Petrenko.

der erste der sinfonischen Tänze von Sergei Rachmaninow hier im Nachmittag auf BR Klassik um 10 vor 2, gespielt vom Symphonieorchester des Bayerischen Rundfunks unter der Leitung von Kirill Petrenko. Und nach diesem sinfonischen Tanz bleiben wir im 20. Jahrhundert und auch im großen Orchester, gehen aber wieder ins Kino zu Erich Wolfgang Korngold, einem der Erfinder des sinfonischen Hollywood Sounds. Hier sind Themen aus dem Film Captain Blood, den Erich Wolfgang Korngold vertont hat.

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1: Um 14 Uhr mit Florian Schwarz. Nach dem Anschlag auf den Christopher Street Day am Samstag in Berlin hat die Bundesanwaltschaft der ARD jetzt bestätigt, dass auf dem Handy des inzwischen getöteten 21-Jährigen ein Bekennervideo gefunden wurde. Darin leistet eine vermummte Person den IS-Treueschwur. Die Politik diskutiert derweil über einen strengeren Umgang mit sogenannten Gefährdern. Berlins regierender Bürgermeister Wegner sagte dazu:
2: Es wird schlicht nicht möglich sein, diese Gefährder 24/7 zu kontrollieren. Zumindest nicht über Polizistinnen und Polizisten. Und ich glaube, wir werden hier nicht drumherum kommen, neue Möglichkeiten wie zum Beispiel auch eine Fußfessel für Gefährder mindestens zu diskutieren.
1: Und Wegner weiter, wenn das aus rechtlichen Gründen nicht gehe, müssten Gesetze angepasst werden. In der Nacht ist ein Abschiebeflug von Deutschland aus nach Afghanistan gestartet. Das hat Innenminister Dobrindt inzwischen bestätigt. Nach seinen Worten waren mit einer Ausnahme Menschen an Bord, die wegen Straftaten verurteilt worden sind. In einem Fall habe es sich um eine ausreisepflichtige Person gehandelt, die sich zwischenzeitlich auch illegal in einem anderen Land aufgehalten habe. Kritik kommt vom Bayerischen Flüchtlingsrat. Er wirft der Bundesregierung vor, auch gut integrierte Männer zurück in ihr Heimatland zu schicken. Der Rat spricht sogar von einem Tabubruch, da Afghanistan Menschen- und Frauenrechte missachte. Im Südwesten Japans, in der Region Kumamoto, hat es ein schweres Erdbeben gegeben. Gemessen wurde die Stärke 7,1 auf der japanischen Skala. Mindestens 50 Menschen wurden bisher verletzt. Es war ein ähnlich starkes Beben wie 2015 in Fukushima, aber mit weit weniger schlimmen Folgen. Die weiteren Einzelheiten hat Thorsten Iffland.
3: Es wurde nur ein kleiner Tsunami ausgelöst mit einer Wellenhöhe von rund einem Meter und auch in den Atomkraftwerken in der Region wurden keine Schäden gemeldet. Trotzdem ist bei den Erdstößen einiges kaputt gegangen. Am krassesten sind die Bilder von einem teilweise eingestürzten Einkaufszentrum, wo noch immer zahlreiche Menschen eingeschlossen sind. Auch ein Tempel ist kollabiert, Autobahnbrücken sind eingesackt, die Lok eines Güterzuges ist entgleist. Dazu sind mindestens ein Dutzend Wohnhäuser eingestürzt oder abgebrannt. Der Strom ist in vielen Haushalten ausgefallen.
1: Fast jeder Achte ist schon mal auf einen Fake-Shop im Internet reingefallen. Jetzt hat eine Passauer Anwaltskanzlei einen gerichtlichen Sieg erreicht gegen Google. Laut dem Amtsgericht Starnberg muss das Unternehmen einem betrogenen Käufer das Geld plus Anwaltskosten zurückerstatten. Weil der Fake-Shop als solcher bekannt war, habe Google Schutzpflichten verletzt, als es die Betrugsseite weiterempfohlen hat. Künftig können Betrogene damit prüfen, ob sie Ansprüche bei der Suchmaschine geltend machen können. Das Wetter in Bayern. Viel Sonne, an den Mittelgebirgen lockere Quellwolken bei maximal 24 bis 30 Grad. In der Nacht trocken bei Tiefstwerten von 18 bis 10 Grad. Morgen 30 bis 36 Grad und leichtes Gewitterrisiko, am Donnerstag bis zu 39 Grad. Soweit die Nachrichten, die Zeit 14.03 Uhr. Der Blick auf die Straßen. A3 Nürnberg Richtung Passau zwischen Laber und Nittendorf. Dort ist jetzt gerade eine Spur freigegeben worden. Wegen der Bergungsarbeiten staut es sich aber noch ab Beratshausen auf 7 Kilometern. A7 Würzburg Richtung Fulda zwischen Bad Kissingen, Obertulba und Gersfeld-Rhön. Stau und stockend wegen Bauarbeiten. A7 Würzburg Richtung Füssen zwischen Langenau und Nersingen. 6 Kilometer Stau. A8 München Richtung Salzburg zwischen Rohrdorf und Bernau. 11 Kilometer Stau und stockend. Und in Richtung München zwischen Felden und Fraßdorf 5 Kilometer stockender Verkehr. A9 München Richtung Nürnberg zwischen dem Dreieck Holledau und Denkendorf stockender Verkehr an einer Baustelle. A93 Regensburg Richtung Holledau zwischen Siegenbrunn und Eigelsbach Stau nach einem Unfall. Und A8 München Richtung Salzburg am Kreuz München Süd in der Überleitung zur A99 Richtung Nürnberg ein Unfall. Viel Geduld, soweit der Service.
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4: Schönen Dienstagnachmittag wünsche ich Ihnen und wir beginnen diese Stunde mit der wohl berühmtesten Liebesgeschichte der Welt, Romeo und Julia, die im aufgeheizten Verona spielt.

Das Bayerische Staatsorchester, das Orchester der Bayerischen Staatsoper unter der Leitung von Yves Abel mit der Sinfonie, also quasi der Ouvertüre aus der Oper I Capoletti e I Montecchi von Vincenzo Bellini, der Geschichte rund um Romeo und Julia. Und wir wechseln von der Opernbühne hin zur Kammermusik, also von der großen Tragödie zum musikalischen Gespräch im Salon. Wir hören jetzt ein Quintett in einer ungewöhnlichen Kombination von Klavier, Streichern und Fagott. Und das bringt natürlich eine besondere Klangfarbe mit sich. Hier ist der erste Satz aus dem Fagottquintett von Johann Evangelist Brandl, gespielt vom Kalamus Ensemble.

Das Calamus-Ensemble mit dem ersten Satz aus einem Fagott-Quintett in C-Dur von Johann Evangelist Brandl hier im Nachmittag auf BR Klassik. 20 nach 2 ist es jetzt durch. Und jetzt wagen wir einen Spaziergang in die virtuellen Landschaften eines Videogames, das heißt Everybody's Gone to the Rapture. Und daraus hören wir Disappearing, geschrieben von der Komponistin Jessica Curry.

0: Disappearing. Musik aus dem Computerspiel Everybody's Gone to the Rapture von Jessica Curry. Hier im Nachmittag auf BR Classic um kurz vor 2:30.
1: Ich ermutige immer alle, auch wenn sie keine klassische Musik möglicherweise kennen, einfach doch den Mut zu haben, hinzugehen, die Ohren und die Herzen aufzumachen und sich beseelen und berühren, vielleicht auch trösten zu lassen.
0: Sagt Georg Arzberger. Der ist künstlerischer Leiter beim Musikfest Blumenthal bei Eichach. Und da fällt an diesem Freitag der Startschuss. Dort setzt man bewusst auf Nachhaltigkeit mit Bioverpflegung, Ökostrom, Mehrweggeschirr und sogar Baumpflanzaktionen. Und auch das musikalische Programm kann sich sehen lassen. Auf dem Plan stehen unter anderem ein Kinderkonzert, ein Wanderkonzert sowie ein gemeinsames Singen. Und am Samstag folgt dann ein Orchesterabend unter dem Titel Eine Nacht mit Mozart, gestaltet vom Festivalorchester Camerata Vitillo. Beginn ist um 19 Uhr auf dem Dachboden des Ökonomiegebäudes. Für das Konzert sind noch Karten erhältlich und ein besonderes Merkmal des Festivals: Der Eintrittspreis kann von Ihnen als Besucher frei gewählt werden.
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gleich zwei Geigen im Dialog mit einem Kammerorchester. Das war der dritte Satz aus einer Sinfonia Concertante von Jean-Baptiste Davout mit den Geigern Werner Erhard und Andrea Keller. Und das Orchester war das Concerto Köln unter der Leitung von Werner Erhard. Und wir kommen zu Bagatellen, 5 an der Zahl von Antonín Dvořák. Man könnte sagen, kleine Form, großer Charme, also echte Miniaturen von Antonín Dvořák. Leichte Stücke, aber eben mit diesen typischen Dvořákschen Melodien und sehr viel Rhythmus. Hier ist das Maalot-Quintett.

Fünf Bagatellen von Antonín Dvořák, eigentlich komponiert für zwei Geigen, Cello und Harmonium, aber das war jetzt die Bearbeitung für Bläserquintett, gespielt vom Maalot-Quintett. Und bis zu unseren 15 Uhr Nachrichten jetzt noch Filmmusik von Minimal Music Komponist Philip Glass aus dem Film The Hours.

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6: Um 15 Uhr mit Florian Schwarz. Nach dem Anschlag auf den Berliner CSD am Wochenende haben die Ermittler auf dem Handy des mutmaßlichen Täters ein Bekennervideo gefunden. Das Mobiltelefon wurde im Tatfahrzeug entdeckt, wie die Bundesanwaltschaft bestätigte. Holger Schmidt berichtet.
7: Solche Videos haben islamistische Attentäter in der Vergangenheit immer wieder aufgezeichnet. Sie wurden nach Anschlägen in der Regel vom IS selbst veröffentlicht. Im Fall des Anschlags am Rande des CSD ist das allerdings bislang noch nicht passiert. Eine Sprecherin der Bundesanwaltschaft bestätigte der ARD den Fund eines solchen Videos. Die Identität der vermummten Person sei zwar noch nicht gesichert, die Ermittler gingen aber mit einer sehr großen Wahrscheinlichkeit davon aus, dass es sich um den am Sonntag getöteten mutmaßlichen Täter Abdul B. handele.
6: Im Prozess um den mutmaßlichen Autoanschlag auf eine Demo in München vergangenes Jahr hat die Anklage ihr Plädoyer gehalten. Die Bundesanwaltschaft fordert eine lebenslange Haftstrafe für den Angeklagten sowie die Feststellung der besonderen Schwere der Schuld. Er soll eine Mutter und ihr Kleinkind getötet haben. Mehr als 40 Menschen wurden verletzt. Moritz Steinmacher berichtet.
8: Aus Sicht der Bundesanwälte hat der aus Afghanistan stammende Angeklagte sein Fahrzeug im Februar 2025 bewusst in den Verdi-Demonstrationszug in der Münchner Innenstadt gefahren. Die Handlung des Angeklagten sei auf Vernichtung von Menschen ausgerichtet gewesen. Das Motiv des Angeklagten hatte nach Ansicht der Bundesanwaltschaft neben Wut und Enttäuschung auch religiöse Gründe. Zwar entspreche das Weltbild des Angeklagten nicht dem eines klassischen Islamisten, jedoch habe er sich nachweisbar religiös radikalisiert, so die Anklagebehörde.
6: Bei dem schweren Erdbeben im Südwesten Japans sind bisher mindestens 50 Menschen verletzt worden, mehrere kamen ums Leben. Die Stärke des Bebens liegt bei 7,1 auf der japanischen Skala. In einem Einkaufszentrum gab es nach der Erschütterung eine Explosion. Das Gebäude stürzte teilweise ein, wie auf Fernsehbildern zu sehen war. Die Behörden befürchten dort weitere Opfer. In der betroffenen Region rund um die Stadt Kumamoto sind 40.000 Haushalte ohne Strom. Der Zugverkehr wurde eingestellt. 4.000 weitere Frankreich-Urlauber müssen die französische Atlantikküste westlich von Bordeaux verlassen. Grund sind verheerende Waldbrände bei Lacanau. Dagegen konnten im Departement Landes tausende Menschen wieder zurück in ihre Häuser. Die zahlreichen Brände, sowohl in Frankreich als auch in Spanien, könnten sich angesichts seiner neuen Hitzewelle mit über 40 Grad aber wieder verschärfen. Dennoch sprach Spaniens Regierungschef Sanchez allmählich von Licht am Ende des Tunnels. Bayerns Naturschutzgesetz wird aufgeweicht. Das Kabinett beschloss bei einer Sitzung in Starnberg Änderungen, die schon Anfang nächsten Jahres in Kraft treten sollen. Zum Beispiel soll in der Landwirtschaft das saisonale Walzverbot zum Schutz von Tieren nur noch auf 5% der Grünlandflächen gelten. Das Wetter in Bayern. Viel Sonne bei maximal 24 bis 30 Grad. Die Nacht bleibt trocken bei Tiefstwerten von 18 bis 10 Grad. Bis Freitag weiter viel Sonne und abends jeweils leichtes Gewitterrisiko. Dazu wird es immer heißer, am Donnerstag bis zu 39 Grad. Soweit die Nachrichten, die Zeit 15.03 Uhr. Der Blick auf die Straßen. Die A3 Nürnberg Richtung Passau ist zwischen Laber und Nittendorf wegen Bergungsarbeiten nach einem Unfall gesperrt. Aktuell 10 Kilometer Stau ab Parsberg. Bitte umfahren Sie den Bereich möglichst weiträumig. A7 Würzburg Richtung Fulda zwischen Bad Kissingen, Obertulbau und Fulda A3 6 Kilometer stockender Verkehr wegen Bauarbeiten. A7 Würzburg Richtung Füssen zwischen Langenau und Nersingen 7 Kilometer stockend. A8 München Richtung Salzburg zwischen Rohrdorf und Bernau 10 Kilometer Stau und stockend. Und in Richtung München zwischen Bernau am Chiemsee und Fraßdorf 4 Kilometer stockender Verkehr. A9 München Richtung Nürnberg zwischen dem Dreieck Holledau und Denkendorf, stockender Verkehr an einer Baustelle. B299 Amberg Richtung Neumarkt in der Oberpfalz, zwischen Neumarkt Oberpfalz und Neumarkt in der Oberpfalz Nord aktuell 2 Kilometer Stau. Ihnen viel Geduld, soweit der Service.
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9: Und wir starten mit einem Pionier des Violoncello-Konzerts im 18. Jahrhundert, Giovanni Battista Cirri. Und wir hören von ihm den ersten Satz aus seinem zweiten Violoncello-Konzert in G-Dur. Und der ist virtuos und auch sehr hell. Und dadurch vielleicht ein idealer Gegenpol zu den oft dunkleren Cello-Stimmen in der Romantik.

Die Cellistin Ophélie Gaillard und das Ensemble Pulcinella mit dem ersten Satz aus dem zweiten Cellokonzert von Giovanni Battista Cirri hier im Nachmittag auf BR Klassik um Punkt 10 nach 3. Ein Königsschloss, eine spektakuläre Kulisse und ein Abend zwischen Klassik, Crossover und Entdeckerlust. Am Donnerstag laden die Neuschwanstein-Konzerte zum sogenannten Next-Generation-Abend in den Innenhof von Schloss Neuschwanstein. Mit dabei sind die Geigerin Esther Abrami, die sich leidenschaftlich für vergessene Komponistinnen einsetzt, und der Pianist Louis Philipson, der klassische Werke neu erzählt, spontan, virtuos und mit einem Hauch von Popkultur. Auf dem Programm stehen unter anderem Puccini, Liszt und Chopin, aber auch Filmmusik, Vivaldis Vier Jahreszeiten in neuem Gewand und eigene Stücke. Ein Crossover-Abend, der Tradition und Gegenwart miteinander ins Gespräch bringt, vor der wohl märchenhaftesten Open-Air-Bühne Bayerns. Beginn in Neuschwanstein ist um 20.30 Uhr. Und jetzt Musik von Anton Reicher.

Der erste Satz aus einem S-Dur-Trio von Anton Reicher für Violine, Violoncello und Klavier. Das war das Trio Bohemo hier im Nachmittag auf BR Klassik gleich 20 nach 3. Nach diesem klassischen Trio geht es jetzt in einen ganz anderen Klangraum. Wir gehen zum Orchester, aber die Stimmung wird jetzt sehr spielerisch und filmisch mit der Komposition Children in the Park von Trevor Duncan. Das sind 3 Miniaturbilder, tanzende Kinder, Wasserplanscherei und ein Versteckspiel warten jetzt auf uns. Hier ist das Radio Symphony Orchestra Bratislava unter Andrew Penny.

0: Wenn das kein Sommerstück ist. Children in the Park von Trevor Duncan, gespielt vom Radiosinfonieorchester Bratislava unter Andrew Penny hier im Nachmittag auf BR Classic, 3:55. Ein Wagner folgt in dieser Woche dem nächsten. Gestern noch Rienzi besprochen, heute ein anderer Klassiker am Start, Rheingold. Am Pult stand Christian Thielemann und die Bühneninszenierung wurde mit Videoprojektionen von KI unterstützt oder gar ersetzt. Wie wirkt das? Es scheint mehr Kino als Theater. Zwar stehen richtige Menschen auf der Bühne in Bayreuth, aber sie gehen fast unter in diesen KI-gesteuerten Projektionen, die mal Historisches und Themenbezogenes zeigen, aber mal einfach auch nur Bilder sind. Was umso mehr erfreut: alle Sängerinnen und Sänger auf der Bühne machen ihre Sache sehr gut und auch der Graben glänzt. Wie kostbar ist denn diese Bayreuther Sparversion von Rheingold insgesamt? 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

Ein Konzert in C-Dur von Antonio Vivaldi, gespielt von der Academy of Ancient Music unter der Leitung von Christopher Hogwood hier im Nachmittag auf BR Classic, 4:05. Und vom Barockkonzert mit Originalinstrumenten geht es jetzt ins frühe 20. Jahrhundert zu Walzern, die schon aber eher nach Paris und Moderne klingen als nach dem alten Wien. Maurice Ravel hat den Walzer in ein raffiniertes, oft ironisch gebrochenes Kunstgebilde transformiert, könnte man sagen, und diese Walzer Valse Noble et Sentimental genannt. Hier ist das Orchestre Symphonique de Montréal unter Charles Dutoit damit.

Die Valse Noble et Sentimentale von Maurice Ravel, gespielt vom Orchestre Symphonique de Montréal unter Charles Dutoit. Und das war der BR-Klassik-Nachmittag für heute, Dienstag. Gleich unser aktuelles Magazin Leporello nach den 16 Uhr Nachrichten, heute moderiert von Uta Seiler. Und sie feiert unter anderem den Gebirgsmusikchor Garmisch-Partenkirchen, der wird nämlich 70 Jahre alt. Ich bin Clemens Nicol und ich wünsche Ihnen noch einen schönen Dienstag mit viel Zeit für Musik.

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1: Um 16 Uhr mit Florian Schwarz. Nach dem Anschlag auf den Christopher Street Day am Samstag in Berlin hat die Bundesanwaltschaft der ARD jetzt bestätigt, dass auf dem Handy des inzwischen getöteten 21-Jährigen ein Bekennervideo gefunden wurde. Darin leistet eine vermummte Person den IS-Treue-Schwur. Die Politik diskutiert derweil über einen strengeren Umgang mit sogenannten Gefährdern. Berlins regierender Bürgermeister Wegner sagte dazu:
2: Es wird schlicht nicht möglich sein, diese Gefährder 24/7 zu kontrollieren. Zumindest nicht über Polizistinnen und Polizisten. Und ich glaube, wir werden hier nicht drum herum kommen, neue Möglichkeiten wie zum Beispiel auch eine Fußfessel für Gefährder mindestens zu diskutieren.
1: Wegner weiter, wenn das aus rechtlichen Gründen nicht gehe, müssten Gesetze angepasst werden. In der Nacht ist vom Flughafen Leipzig ein Abschiebeflug nach Afghanistan gestartet. Menschenrechtsorganisationen und die Opposition kritisieren das. Unter anderem, weil Betroffenen in Afghanistan Verhaftung, Folter oder Lebensgefahr drohe. Etwas anders sieht das die UN-Migrationsbehörde. Sie hält eine Rückkehr afghanischer Männer in ihr Heimatland mit Blick auf die Sicherheitslage für möglich. Bei dem jüngsten Flug nach Afghanistan waren laut Innenminister Dobrindt 31 Menschen an Bord, 30 davon schwere Straftäter.
3: Eine Person an Bord des Abschiebeflugs sei kein verurteilter Straftäter. Diese Person hätte unerlaubt mehrfach versucht, nach Deutschland einzureisen. Weil diese Person zwingend ausreisepflichtig sei, sei auch sie abgeschoben worden, so Dobrindt. Er wies in seinem Statement mehrfach darauf hin, dass auch nicht straffällig gewordene, aber ausreisepflichtige Personen aus Afghanistan künftig abgeschoben werden können. Aus Berlin, Bianca Schwarz.
1: Wer in Bayern eine bezahlbare Wohnung sucht, braucht viel Geduld und die Lage spitzt sich weiter zu. Wie eine Umfrage des Verbandes Bayerischer Wohnungsunternehmen ergab, stehen mehr als 68.000 Haushalte aktuell auf einer Warteliste. Aber der Neubau kommt nicht in Gang, wie Ulrich Müller-Arnsberg berichtet.
4: Gleichzeitig legen gut 60% der Firmen geplante Neubauvorhaben auf Eis. Als Hauptgrund nennen sie die Unsicherheit bei staatlichen Förderungen. So konnten laut Verband bayernweit Projektanträge im Wert von 600 Millionen Euro nicht bewilligt werden, weil Fördermittel fehlten. Der Verband macht aber auch deutlich, dass es nicht nur am Geld liegt. Lange Bearbeitungszeiten bei Anträgen, unklare Entscheidungen und zu hohe Baukosten durch Vorschriften bremsten den Bau neuer Wohnungen aus.
1: Eigenblutbehandlungen beim Heilpraktiker bleiben in Deutschland in der Regel verboten. Das hat das Bundesverfassungsgericht entschieden und damit einer Beschwerde einer Heilpraktikerin aus Niedersachsen widersprochen. Sie hatte geklagt, weil sie sich in ihrer Berufsfreiheit eingeschränkt sah. Bei uns dürfen laut dem Transfusionsgesetz nur Ärztinnen und Ärzte oder entsprechend qualifiziertes Personal Blut entnehmen. Das Wetter in Bayern. Viel Sonne bei maximal 24 bis 30 Grad. Die Nacht bleibt trocken bei Tiefstwerten von 18 bis 10 Grad. Bis Freitag weiter viel Sonne und abends jeweils leichtes Gewitterrisiko. Dazu wird es immer heißer, am Donnerstag bis zu 39 Grad. Soweit die Nachrichten, die Zeit 16.03 Uhr. Der Blick auf die Straßen. Die A3 Nürnberg Richtung Passau ist zwischen Laber und Nittendorf wegen Bergungsarbeiten nach einem Unfall gesperrt. Aktuell 14 Kilometer Stau ab Beratzhausen. A8 München Richtung Salzburg zwischen Rohrdorf und Bernau 9 Kilometer Stau und stockend an einer Baustelle. Und in Richtung München zwischen Felden und Fraßdorf 5 Kilometer stockender Verkehr. A9 München Richtung Nürnberg zwischen Manching und Denkendorf Stau und stockender Verkehr an einer Baustelle. A9 Berlin Richtung Nürnberg zwischen Lauf und Nürnberg-Fischbach 6 Kilometer Stau nach einem Unfall. A9 Weiden Richtung Kolledau zwischen Regenstauf und dem Kreuz Regensburg 9 Kilometer stockender Verkehr an einer Baustelle. Und A99 Westumfahrung München Richtung Lindau zwischen Fröttmanning Nord und Dreieck Allach 10 Kilometer stockender Verkehr. Viel Geduld, soweit der Service.
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5: Ich grüße Sie ganz herzlich. Wasser tut gut, gerade jetzt, wo es so warm ist. Hände in den Brunnen tauchen, ein kurzer Jump in den Badesee oder ein perlender Bach für die Ohren. Auch das ist Erfrischung.

Wie ein frischer Bergbach. Das war Igor Levit mit dem 6. Satz aus der 1. Partita von Johann Sebastian Bach. Haben Sie einen schönen Arbeitsplatz? Das hoffe ich für Sie. Hell und ruhig, mit Blick ins Grüne, angenehm temperiert. Die Komponisten früher, die hatten oft fantastische Arbeitsplätze. Die haben da gearbeitet, wo wir heute in Urlaub hinfahren oder einen schönen Ausflug machen, auf Schlössern. Josef Haydn zum Beispiel, der war auf Schloss Esterházy im Burgenland, direkt an der Grenze zu Ungarn. Eine super Location, eines der schönsten Barockschlösser Österreichs. Heute kann man da heiraten. Damals konnte man Haydn live erleben. Sowas hier zum Beispiel.

Einen ordentlichen Schlusspunkt braucht jede Sinfonie. Und das war ja auch so in diesem Finale aus der 98. Sinfonie von Joseph Haydn mit dem österreichisch-ungarischen Haydn-Orchester, geleitet von Adam Fischer. Raus aus dem Frack, rein in die Berghose, Bergjacke und Bergmütze. Nicht zum Bergsteigen, sondern zum Dirigieren. Diesen Weg ist Rudolf Pielmeier gegangen. Er war jahrzehntelang in Europa als Klarinettist und vor allem als Dirigent unterwegs. Dann kam die Pensionierung und dann das Gebirgsmusikchor. Klingt so.

0: Das Gebirgsmusikchor hat einen guten Groove und eine ganz eigene Kleiderordnung. Ich habe es vorhin schon gesagt, Berghose, Bergjacke, Bergmütze. Das ist aber keine Outdoor-Fashion, sondern diese Bergklamotten, die sind ganz anderer Natur.
1: Also hitzetauglich ist der Berganzug wirklich nicht. Die alte Bergmütze, die man seit Beginn des Gebirgsmusikchors hat, wie die Berghose auch, ist eine Berghose, die unten rumging, also eine Umschlaghose unten, die haben wir auch noch unten. Und das ist das schlimmste Material, was man sich vorstellen kann, weil im Sommer kann man sich einfach nicht anziehen. Es läuft einfach nur der Schweiß runter, weil es einfach nur Plastik ist. Und dann natürlich oben das Hemd, dann die Bergjacke, die unten sehr eng eingebunden werden muss mit Schnürbändchen. Als Dirigent ist es immer eine Katastrophe.
0: Diese Kleiderkatastrophe nimmt der Straubinger Rudolf Pielmeier gerne in Kauf für das, was er bekommt beim Gebirgsmusikchor. Das ist neben der Musik vor allem.
1: Diese Kameradschaft, die hat sich die 40 Jahre nicht geändert. Es waren alle zu mir unglaublich kameradschaftlich. Die haben mich überall mitgenommen, geholfen. Also das ist eine Geschichte, die ich wirklich sehr, sehr positiv mitgekriegt habe. Ich bin ja dazugekommen wie die Jungfrau zum Kind. Und ich hatte ja keine komplette Offiziersausbildung, die andere ja über 3-4 Jahre machen. Und bin auch nicht jetzt der Militärer. Und somit habe ich viel Hilfe erfahren von den Kameradinnen und Kameraden bei den Appellen draußen, wo ich mal falsch abgebogen bin. Also das war eine Hilfe, die hat mich wirklich Nerven gekostet und hätte ich ohne meinem Orchester des Gebirgsmusikchors nicht geschafft.
0: Eine super Gemeinschaft gibt es beim Gebirgsmusikchor mit dem Edelweiß als Symbol. Optisch und vor allem musikalisch haben sie eine ganze Menge zu bieten und auch zu feiern. 70-jähriges Jubiläum. Da wird aufgespult, natürlich im Gebirge, eh klar, unterhalb Deutschlands höchsten Berg der Zugspitze in Garmisch-Partenkirchen. Hier ist das Gebirgsmusikchor daheim und hierher sind auch alle eingeladen, die Lust haben mitzufeiern. Übermorgen am Donnerstagabend um 6 im Michael-Ende-Kurpark. Da wird alles gespielt, von Tschaikowski bis Deep Purple, von Queen bis Dvořák. Also auf geht's nach Garmisch.

französische Harfenmusik von Gabriel Verdey war das mit Silke Eichhorn, Air de Ballet für Harfe Nummer 4. Peter Tschaikowski hat es nicht leicht gehabt. Er war homosexuell, er konnte das aber nicht zeigen, damals im russischen Zarenreich. Also hat er eine Frau geheiratet. Das ging keine 4 Wochen gut. Logisch. Tschaikowski war in seinen Studenten Josef Kruttig verliebt. Das konnte er aber erst recht niemandem zeigen oder sagen. Also hat er seine Gefühle in Klang übersetzt, in Vals Scherzo, einen Walzer gewidmet seinem geliebten Studenten. Und entsprechend leichtfüßig klingt das Ganze dann auch. Wenn er diese Musik für die Ehefrau komponiert hätte, wäre das Stück bestimmt anders ausgefallen.

Julia Fischer als Solistin zusammen mit dem russischen Staatsorchester, geleitet von Jakow Kreizberg. Das war Wals Scherzo für Violine und Orchester von Peter Tschaikowski. In Venedig auf dem Markusplatz einen Kaffee trinken ist einmalig, vor allem wenn ich mir vorstelle, dass hier haufenweise fantastische Komponisten unterwegs waren, wundervolle Musik geschrieben und hier im Markusdom und in den ganzen anderen Kirchen aufgeführt haben. Einer, den ich besonders schätze, ist Claudio Monteverdi, weil er die Gefühlswelt von uns Menschen so zauberhaft in Musik ausdrückt. Ganz egal, ob Trauer, Sehnsucht oder Freude.

0: zwei strahlende Stimmen. Das war Nuria Rial, Sopran, und Philipp Charusky, Countertenor, zusammen mit L'Arpe Giata um Christina Pluha. Der C4-Kit kehrt zurück, hieß dieses Stück von Claudio Monteverdi. Ein Blick auf die Uhr, es ist genau 20 Minuten vor 5.
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2: 28. Juli 1956, Hackensack, New Jersey. Die Leipziger Pianistin Jutta Hipp nimmt als erste Europäerin für das Jazzlabel Blue Note auf.
3: Aufgetakelt Binina Hagen, total übergeschminkt, ganz lange rote Haare und ein knallrotes Käppi auf. Also sie sah sehr verwegen aus.
2: So der legendäre deutsche Klarinettist Rolf Kühn über Jutta Hipp. Die Pianistin hatte ihm seine erste Jazzplatte geschenkt. In Leipzig geboren, kam sie über Stationen in München und Frankfurt im November 1955 nach New York. Produzent Leonard Feather hatte sie in Duisburg gehört und in die USA geholt. Jutta Hipp spielte in einem angesagten New Yorker Club. Stars wie Duke Ellington kamen und lauschten. Und im Sommer 1956 ging sie als erste Europäerin ins Studio für das damals schon renommierte Plattenlabel Blue Note. An ihrer Seite Tenorsaxophonist Zoot Sims, ein West Coast Star der Zeit. So ganz vertrauten die Produzenten der Frau aus Leipzig nicht. Keine Eigenkomposition von ihr findet sich auf dem Album und alles folgt doch einem konventionellen Schema. Aber Jutta Hipp ebnete mit diesem Album Jutta Hipp with Zoot Sims den Weg für mehr weibliche Präsenz im Jazz. In den USA. Denn
3: sie wollte eigentlich nie wieder was mit Deutschland zu tun haben. Sie ist da geblieben, obwohl sie dann die Musik aufgegeben hat.
2: 1957 zog sie sich komplett von der Bühne zurück. Ein Grund war sicher die Ungleichbehandlung durch die männliche Übermacht der Produzenten, Mitmusiker und Journalisten. Ein anderer auch ihr riesiges Lampenfieber. Sie arbeitete dann als Schneiderin.
3: Und die Kollegen der Schneiderei wussten bis zu ihrem Tode nicht, dass sie Musikerin ist.
2: In den letzten Jahren ist Jutta Hipp posthum zu einer Ikone des weiblichen Jazz geworden. Einen Grundstein dafür legte sie am 28. Juli 1956 in Hackensack, New Jersey.
0: Ein Leben zwischen Jazz, Piano und Nähmaschine. Ulrich Habersetzer über Jutta Hipp im BR Klassik Musikkalender. Hier ist Musik von dieser legendären Schallplatte Jutta Hipp with Zoot Sims, aufgenommen 1956, eine Nummer von George Gershwin, It's Wonderful.

0: Musik von George Gershwin's Wonderful aus Funny Face, unter anderem mit der Leipziger Pianistin Jutta Hepp, zusammen mit dem Saxophonisten Zoot Sims. Und jetzt machen wir musikalisch eine steile Kurve.
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Hat was Keckes, so ein Fagott. Hier war es zu hören in diesem Fagottkonzert von Johann Nepomuk Hummel. Das war der dritte Satz mit der Solistin Karen Geegan. An ihrer Seite das Orchestra of Opera North. Die Leitung hatte Benjamin Wallfisch. Es ist 4:04. Gleich gibt's Neuigkeiten aus aller Welt in den Nachrichten. Wir reisen derweil mit Filmmusik nach Afrika, der Soundtrack zu Out of Africa. Um 4:05 bin ich wieder für Sie da. Mein Name ist Uta Seiler. Bis gleich.

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4: Um 17 Uhr mit Florian Schwarz. Nach dem Anschlag auf dem Berliner CSD am Wochenende haben die Ermittler auf dem Handy des mutmaßlichen Täters ein Bekennervideo gefunden. Das Mobiltelefon wurde im Tatfahrzeug entdeckt, wie die Bundesanwaltschaft bestätigte. Holger Schmidt berichtet.
5: Solche Videos haben islamistische Attentäter in der Vergangenheit immer wieder aufgezeichnet. Sie wurden nach Anschlägen in der Regel vom IS selbst veröffentlicht. Im Fall des Anschlags am Rande des CSD ist das allerdings bislang noch nicht passiert. Eine Sprecherin der Bundesanwaltschaft bestätigte der ARD den Fund eines solchen Videos. Die Identität der vermummten Person sei zwar noch nicht gesichert, die Ermittler gingen aber mit einer sehr großen Wahrscheinlichkeit davon aus, dass es sich um den am Sonntag getöteten mutmaßlichen Täter Abdul B. handele.
4: Die Bundesanwaltschaft fordert lebenslange Haft nach dem Autoanschlag in München. Im Prozess um die mutmaßlich islamistisch motivierte Attacke auf eine Verdi-Demo hat die Anklage ihr Plädoyer gehalten. Der Verdächtige muss sich unter anderem wegen zweifachen Mordes und versuchten Mordes in 22 Fällen verantworten. Die Bundesanwaltschaft forderte außerdem die besondere Schwere der Schuld festzustellen. Im Februar des vergangenen Jahres soll der aus Afghanistan stammende Mann mit seinem Auto in die Menschenmenge gefahren sein. In Japan hat es das stärkste Erdbeben seit 2,5 Jahren gegeben. Noch ist das volle Ausmaß schwer einzuschätzen. Es könnten zahlreiche Menschen ums Leben gekommen sein. Johannes Edelhoff darüber, was man bislang über die Schäden weiß.
6: Das volle Ausmaß der Schäden ist noch nicht bekannt. Aber die Bilder aus der Region zeigen größere Schäden als sonst bei Erdbeben in Japan. Eine Autobahnbrücke ist abgesackt, Straßen aufgerissen, einige Häuser eingestürzt. Und in einer Mall ist es nach dem Beben zu einer Explosion gekommen. Man erkennt Schäden an der Fassade und auf dem Dach. Dort sollen Berichten zufolge viele Menschen eingeschlossen sein. Es gab auch eine Tsunami-Warnung. Allerdings haben die Behörden Entwarnung gegeben. Die beiden Atomkraftwerke in der Region melden auch keine Schäden.
4: In Spanien wütet der größte Waldbrand in der jüngeren Geschichte des Landes. Und in Frankreich erreichen die Feuer aufgrund der verbrannten Fläche seit Jahresbeginn einen historischen Rekordwert. Experten gehen inzwischen davon aus, dass die heftigen Brände teilweise ihr eigenes Wetter erzeugt haben. Über besonders heißen und großen Waldbränden könnten spezielle Gewitterwolken entstanden sein. Daraus bilden sich dann gewaltige Windböen und Blitze, die die Brände weiter anfachen können. Außerdem kommt auf beide Länder eine weitere Hitzewelle zu. Die französische Fußballnationalmannschaft hat einen neuen Trainer, Zinedine Zidane. Er unterschrieb einen Vertrag bis 2030. Zidanes Vorgänger, Didier Deschamps, hatte seinen Posten nach der WM aufgegeben. Frankreich unterlag im Spiel um Platz 3 den Engländern. Und auch Italien bekommt einen neuen, alten Chefcoach, Roberto Mancini. Er hatte die Squadra Azzurra 2021 zum EM-Titel geführt. Das Wetter in Bayern. Viel Sonne bei maximal 24 bis 30 Grad. Die Nacht bleibt trocken bei Tiefstwerten von 18 bis 10 Grad. Bis Freitag weiter viel Sonne und abends jeweils leichtes Gewitterrisiko. Dazu wird es immer heißer. Am Donnerstag bis zu 39 Grad. Soweit die Nachrichten, die Zeit 17.03 Uhr. Der Blick auf die Straßen. Die A3 Nürnberg Richtung Passau ist zwischen Laber und Nittendorf wegen Bergungsarbeiten nach einem Unfall gesperrt. Es staut sich. A8 München Richtung Salzburg zwischen Rohrdorf und Bernau am Chiemsee. 8 Kilometer Stau wegen Bauarbeiten. A8 Salzburg Richtung München zwischen Felden und Fraßdorf. 4 Kilometer Stau. A9 München Richtung Nürnberg zwischen Manching und Denkendorf. Stockender Verkehr. A9 Berlin Richtung München zwischen Lauf und Nürnberg-Fischbach. 7 Kilometer Stau wegen eines defekten Fahrzeugs im Baustellenbereich. A93 Weiden Richtung Holledau zwischen Regenstauf und dem Kreuz Regensburg. 8 Kilometer Stau an einer Baustelle. A99 Westumfahrung München Richtung Lindau zwischen Neuherberg und Dreieck Allach Stau. Und B471 Garching Richtung Fürstenfeldbruck zwischen Lustheim und Karlsfeld Stau. Viel Geduld, soweit der Service.
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7: Hallo und grüß Gott. Tratschen und Plappern ist nicht angesagt im Orchester, außer man plappert mit den Instrumenten und nicht mit dem Mund. Das klingt dann gut.

0: Bodenständig, volksmusikantisch klang das. Das war Orchestermusik von Leo Weiner, aber eben Orchestermusik, die sich auf traditionelle Tanzmusik aus Ungarn bezieht. Das war ein Hirtentanz, der fünfte Satz aus dem ersten Divertimento mit den Budapest Strings, geleitet von Károly Botvoj. Was macht ein Dirigent? Logisch, er leitet ein Orchester, aber was macht er genau? Worauf kommt es an? Das habe ich Dirigenten schon öfter gefragt in Interviews und da hat sich gezeigt, es sieht eigentlich jeder ein bisschen anders. Für Riccardo Muti, einen der bekanntesten Dirigenten weltweit, ist Dirigieren jedenfalls viel, viel mehr als Musik.
1: The problem of conducting is it should be a spiritual thing.
2: Dirigieren sollte eine spirituelle Angelegenheit sein. Das heißt, man braucht Kultur, eine Kenntnis von den Menschen. Es sitzen ja Menschen vor einem, die soll man führen. Und das ist das Schwierige an dem Beruf.
1: This is the difficult part of to be a good conductor.
0: Dirigieren als spirituelle Angelegenheit. Riccardo Muti meistert das seit Jahrzehnten schon. Er feiert heute 85. Geburtstag. Wir gratulieren ihm. Zuerst mit Musik von Nino Rota. Diese Musik lag und liegt ihm sehr am Herzen. Und danach gibt es dann ein Porträt.

0: Riccardo Muti am Pult des Orchestra Filarmonica della Scala mit Musik des Italieners Nino Rota. Das war der zweite Satz aus seinem Klavierkonzert mit Giorgia Tomassi als Solistin. Ein Heimspiel für Muti, denn Muti ist auch Italiener wie Rota. Heute feiert Riccardo Muti seinen 85. Geburtstag und die ganze Musikwelt feiert mit ihm. Muti ist ein Weltstar, ein leidenschaftlicher Perfektionist. Er ist aber auch bekannt für seinen trockenen Humor. Eine klasse Kombi. Kirsten Liese gibt Einblick in sein reiches Künstlerleben, erfüllt von Musik.
1: Über mehr als 6 Jahrzehnte leitete Riccardo Muti zahlreiche Spitzenorchester als deren Chefdirigent. Das Orchester des Maggio Musicale Fiorentino, das Philharmonia Orchestra London, das Philadelphia Orchestra und zuletzt das Chicago Symphony sowie das von ihm gegründete Orchestra Giovanile Luigi Cherubini. Am meisten verbunden fühlt sich der gebürtige Neapolitaner aber den Wiener Philharmonikern, mit denen er seit 55 Jahren zusammen musiziert.
2: The Vienna Philharmonic, I consider the orchestra of my life.
3: Die Wiener Philharmoniker betrachte ich als das Orchester meines Lebens. Über die lange Zeit habe ich Generationen von Musikern kommen und gehen sehen. Ihre besondere Qualität ist ihr unverwechselbarer Klang. Die Wiener Philharmoniker sind wie die Stimme von Pavarotti oder Callas. Sie stellen das Radio an und hören sofort, das ist Pavarotti oder das ist die Callas, ohne Zweifel.
2: You say, this is Pavarotti. Oh, this is Callas, no doubt.
1: Riccardo Muti ist einer der letzten Maestri alter Schule und ein kompromissloser, unbeugsamer Künstler wie einst Sergio Celibidache, der über seine Überzeugungen nicht verhandelt. Das wurde in der Opernwelt vor allem dann offenbar, wenn der Verdi- und Mozart-Meister Muti Inszenierungen ablehnte, die mit der Musik nicht Hand in Hand gingen, sie zur Not sogar platzen ließ. In dem 1997 verstorbenen großen Theatermann Giorgio Strehla fand er den perfekten Partner für die Oper, überwiegend an der Mailänder Scala. Oft zitiert er dessen Credo.
3: Ein guter Regisseur sollte in der Lage sein, zu dirigieren. Und ein guter Dirigent sollte Regie führen können. Das ist das Ideal.
1: Muti und Strehla bildeten eine solche Einheit. Vor allem an der Mailänder Scala.

0: Unter allen Verdi-Dirigenten hat sich Muti als sein treuester Anwalt verdient gemacht. Sklavisch hält er sich an den Notentext, sorgt dafür, dass kein Takt gestrichen, kein Ton geändert und die verlangte Dynamik eingehalten wird. Sein persönliches Lieblingswerk von Verdi ist Falstaff und analog dazu von Mozart Così fan tutte.
1: Denn in diesen Opern sprechen Mozart und Verdi praktisch über alle Schwächen der Menschheit. Und so finden wir uns alle in Così fan tutte und Falstaff wieder. Man kennt alle Charaktere, die ein wenig unsere Qualitäten und unsere Fehler widerspiegeln. Mehr als in anderen Opern. Und das ist der Grund, warum ich denke, dass diese Opern für alle Menschen der Welt so bedeutsam sind.
0: Aktuell widmet sich Riccardo Muti in erster Linie dem Nachwuchs. In seiner italienischen Opernakademie arbeitet er mit jungen Dirigenten, Korrepetitoren, Sängern und Musikern, wie beispielsweise Andreas Ottensamer oder Alma Deutscher in seinem Luigi Cherubini-Orchester. Und das mit großer Vitalität und Energie, sodass man kaum glauben möchte, dass er nun 85 Jahre alt geworden ist.

0: Gestern Abend war ein ganz besonders schöner Mond. Immer wieder haben sich so Wolken ganz sachte drüber geschoben und dadurch ist ein richtiges Farbschauspiel entstanden. Und genauso besonders wie diese Farben gestern Abend am Nachthimmel waren auch gerade die Klangfarben in dieser Fassung von Clair de Lune von Claude Debussy. Wir hörten den Perkussionisten Alexei Gerasimes zusammen mit dem Saxophonquartett Signum. Eine wunderbare Musik zum Träumen. Ein Blick auf die Uhr, es ist 5:05.
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Anne-Sophie Mutter zusammen mit dem New York Philharmonic Orchestra, geleitet von Kurt Masur. Das war der dritte Satz aus dem Violinkonzert von Ludwig van Beethoven. Watschelgang, Spazierstock und Melone, dazu das herzschöne Lächeln. Das ist Charlie Chaplin, wie wir ihn von der Leinwand kennen. Er war übrigens nicht nur der Schauspieler vor der Kamera, er hat auch selber Regie geführt und die Musik zu seinen Filmen selber komponiert. Ein unglaubliches Talent. Was mich aber am allermeisten begeistert, ist seine Liebe zu den Menschen und die Art und Weise, wie er diese Liebe in Filmen rüberbringt. Das ist großes Kino, auch ohne Bild, wie in der folgenden Love Story aus seinem letzten Streifen, Account from Hong Kong.

0: Filmmusik komponiert von Charlie Chaplin, A Countess from Hong Kong, mit dem City of Prague Philharmonic Orchestra, Dirigent Carl Davis. Michael Jackson-Fans, Claudio Monteverdi-Anhänger und Jazz-Freaks, alle haben dasselbe Ziel, den Bayerischen Hof in München. Warum? Jackson- und Monteverdi-Fans wegen der Statuen auf der Wiese vor dem Hotel und Jazz-Freaks, weil hier schon seit 35 Jahren Stars aus der ganzen Welt antreten. Damals am Anfang noch im Rahmen des Münchner Klaviersommers. Vor 20 Jahren wurde dann ein eigenes Festival draus im Bayerischen Hof. Jedes Jahr steht das unter einem Motto. Und das ist in diesem Jahr besonders schön, findet mein Kollege Uli Habersetzer aus der BR Classic Jazz-Redaktion.
1: Ja, dieses Jahr wurde ein Songtitel ausgewählt von Burt Bacharach. 1965 habe ich noch nachgeschaut. What the World Needs Now. Und der Songtitel geht dann noch weiter, Is Love. Und ich finde, das passt natürlich ziemlich gut, weil, ja, was könnten wir mehr brauchen als Liebe, als Zuneigung, als, ja, ein Miteinander? Der künstlerische Leiter des Festivals, der Journalist Oliver Hochkeppel, der wählt immer dieses Motto aus. Und das ist für ihn dann auch so ein programmatischer roter Faden. Ich finde das eigentlich sehr schön, mir gefällt es.
0: Spürt man denn diesen Faden auch? Weil manchmal gibt es ja auch so Festivals, die ein Motto haben, wo man dann aber schon suchen muss, wenn man das Programm anschaut.
1: Absolut, ja, ja, absolut. Also da ist es manchmal schon so, dass man sich denkt, aha, okay, gut gemeint, aber nirgends gefunden. Ich finde dieses Jahr schon, es gibt viele Projekte, die eben so einen verbindenden Charakter haben. Also eins, zum Beispiel ein Streichquartett und ein Trompeter, das Sirius-Quartett aus New York mit dem deutschen Trompeter Joe Kraus. Dann was, wo ich wirklich sehr gespannt bin, der Multiinstrumentalist Jovi Omisil. Das ist ein Typ, der ist auch Schauspieler. Der spielt Kornett, Saxophone, Keyboards, der rappt. Der ist eigentlich irgendwie Multi. Ein totaler Showman, wie so ein Duracell-Häschen auf der Bühne. Unglaublich energiegeladen. Und der hat sich zusammengetan mit der marokkanischen Sängerin Malika Zara. Und da bin ich gespannt, wie das wird, weil der Jovi Omisil doch sehr viel Raum einnimmt in so Konzerten. Und auch sehr schön und lustig für den sehr heißen Sommer, der Pianist Tord Gustafsson und der Saxophonist Trygve Seim, die machen sehr nordische Musik, die strahlt auch wirklich eine Kälte aus und sowas ganz, ja, Knisterndes.
0: Kriegt man richtig Lust drauf bei den
1: Temperaturen. Auch interessant optisch, der Trygve Seim hat, soweit ich weiß, mal bei Bart Meisterschaften mitgemacht. Also der trägt einen wirklich imposanten Wikingerbart und spielt dann immer ein winziges Sopransaxophon.
0: Also es verschwindet dann im Bart.
1: Ja, oder? Das rutscht da vielleicht so rein. Also es macht sicher Spaß.
0: Jetzt ist dieses Festival ja 20 Jahre alt geworden unter diesem Titel. Es gab es vorher schon, aber jetzt eben seit 20 Jahren mit diesem Titel und eigentlich schon seit 35 Jahren. Wird denn dieses Jubiläum irgendwie gefeiert?
1: Eigentlich nicht unbedingt, aber mir kommt so vor, als würde das Klavier doch so ein bisschen im Vordergrund stehen, wegen eben dem Hintergrund des Klaviersommers. Ursprünglich war auch der südafrikanische Pianist Abdullah Ibrahim geplant. Der ist im Juni gestorben. Das ist natürlich wirklich ein tragischer Fall und auch, ja, fürs Festival traurig, aber natürlich für uns Musikfans ebenso traurig. Und jetzt eröffnet heute der kubanische Klavierstar Alfredo Rodriguez. Das wird ganz anders. Das wird sehr expressiv, auch ein bisschen melancholisch, aber auf jeden Fall auf Spitzenniveau und das lohnt sich.
0: Herzlichen Dank, Uli, für den Ausblick. Heute fängt der Jazz-Sommer im Bayerischen Hof in München an und wir hören jetzt zum Eingrooven einen Titel mit dem Alfredo Rodriguez Trio, nämlich den Klassiker Besame Mucho.

Ein lateinamerikanischer Jazz-Klassiker, Besame Mucho, hier auf dem Klavier gespielt, zusammen noch mit anderen Instrumenten. Das war das Alfredo Rodriguez Trio. Heute Abend eröffnet Alfredo Rodriguez den Jazz-Sommer im Bayerischen Hof. Jetzt hören wir einen Vivaldi und da werden Sie vielleicht staunen. Es sind nicht die vier Jahreszeiten, sondern La Dorilla in Tempe, eine Opernouvertüre und Liebesgeschichte. Und zwar in einem idyllischen Tal in Griechenland. Da ist die Welt noch in Ordnung. Ja, und dann kurz vor Schluss sind sie doch da, die vier Jahreszeiten. Ganz eindeutig. Aber klauen bei sich selbst, das ist ja kein Thema. Also Ohrenspitzen mit Vivaldi.

Gefühlt müsste ich jetzt die vier Jahreszeiten von Antonio Vivaldi absagen, aber er hat diese Melodie eben auch in der Ouvertüre La Dorilla in Tempe verwendet und deswegen sage ich diesen Titel ab. Gespielt hat das Ensemble L'Arte dell'Arco unter Leitung von Christopher Hogwood. Es ist gleich 6:05, dann kommen hier die Nachrichten um 18 Uhr, danach die Festspielzeit hier auf BR Klassik, heute mit meiner Kollegin Constanze Fennel. Den ganzen Sommer über senden wir Mitschnitte von Top-Festivals, heute vom schönen Tegernsee, das Notos-Quartett mit Klavierquartetten von Schumann, Brahms und Mozart. Ich bin Uta Seiler, verabschiede mich mit Musik von Karl-Maria von Weber. Die hören Sie schon. Unser Symphonieorchester des Bayerischen Rundfunks musiziert den vierten Satz aus der ersten Sinfonie. Ich wünsche Ihnen allen einen angenehmen Abend und sage für Gott und auf Wiederhören.

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1: Um 18 Uhr mit Anne-Madeleine Gallert. Nach dem Anschlag auf den Christopher Street Day am Samstag in Berlin haben Ermittler auf dem Handy des mutmaßlichen Täters ein IS-Bekennervideo gefunden. Das Telefon lag nach Polizeiangaben im Tatfahrzeug. Mehr von Holger Schmidt.
2: Das Video zeigt einen vermummten Mann, der sich selbst als Kämpfer des sogenannten Islamischen Staates bezeichnet und eine Art Treueschwur auf den IS leistet. Für die Ermittler ist ein solcher Treueeid ein ganz wichtiger Hinweis. Vor Gerichten wird er regelmäßig auch dazu verwendet, die Mitgliedschaft in einer terroristischen Organisation nachzuweisen.
1: Die SPD-Spitze reagiert auf den CSD-Anschlag. Sie möchte den Schutz queerer Menschen stärker betonen und dafür das Grundgesetz ändern. Konkret geht es um einen Zusatz zu Artikel 3. Darin steht unter anderem, dass niemand wegen seines Geschlechts, seiner Abstammung, seiner Sprache oder seines Glaubens benachteiligt werden darf.
3: Die SPD-Führung wünscht sich, dass dieses Diskriminierungsverbot ergänzt wird und dann ausdrücklich auch die sexuelle Identität erfasst. Es gehe darum, den Schutz queerer Menschen weiter zu stärken und das Thema mit Nachdruck wieder auf die politische Tagesordnung zu setzen, schreiben Klingbeil, Baas und Klüssendorf. Die SPD und andere Parteien haben sich bereits mehrfach für eine solche Grundgesetzänderung eingesetzt. Es fehlte aber die dafür nötige Zweidrittelmehrheit in Bundestag und Bundesrat. Chris Berdrow, Berlin.
1: In Spanien und Frankreich versuchen Einsatzkräfte weiter, die verheerenden Waldbrände einzudämmen. Immerhin in der Region Madrid können die Bewohner von 13 Gemeinden zurück in ihre Häuser. Die Behörden dort haben die Anordnung zum Evakuieren aufgehoben. Insgesamt aber ist die Brandbekämpfung laut Spaniens Innenminister in einer kritischen Phase. Denn eine neue Hitzewelle kommt sowohl auf Spanien als auch auf Frankreich zu, die Arbeiten stark beeinträchtigen könnte. In Regensburg ist der 20-Jährige, der vor etwa einer Woche einen tödlichen Überfall auf eine Bankfiliale verübt haben soll, in einem psychiatrischen Krankenhaus untergebracht worden. Angeordnet hat das Amtsgericht. Zuvor saß der Deutsche in U-Haft. Ein Gutachter hat demnach Hinweise auf eine psychiatrische Erkrankung bei dem Mann festgestellt. Die Staatsanwaltschaft wirft dem Mann Mord an einem 58-jährigen Bankangestellten vor und versuchte schwere räuberische Erpressung. Ungarn will seine Beziehungen zu Bayern ausbauen. Das sagte die neue Außenministerin Anita Orban, die als Gast bei der Sommerklausur der CSU-Landesgruppe im Bundestag ins fränkische Kloster Banz kam. Ihr zufolge leben aktuell 100.000 Ungarn im Freistaat. Außerdem seien die bayerischen Autobauer BMW und Audi entscheidende Investoren für die ungarische Wirtschaft. Die Außenministerin betonte, die wichtigsten Ziele der neuen ungarischen Regierung seien der Wiederaufbau von Demokratie und Rechtsstaatlichkeit. Das Wetter in Bayern. Viel Sonne bei maximal 24 bis 30 Grad. Die Nacht bleibt trocken bei Tiefstwerten von 18 bis 10 Grad. Bis Freitag weiter viel Sonne und abends jeweils leichtes Gewitterrisiko. Dazu wird es immer heißer, am Donnerstag bis zu 39 Grad. Es ist 18.03 Uhr. Die Verkehrsmeldungen: A3 Würzburg Richtung Passau, zwischen Nürnberg Nord und dem Kreuz Altdorf stockender Verkehr an einer Baustelle. Die A3 Nürnberg Richtung Passau ist zwischen Laber und Nittendorf wegen Bergungsarbeiten nach einem Unfall gesperrt, es staut sich. A3 Nürnberg Richtung Passau zwischen Schwarzach und Hengersberg, 8 Kilometer Stau. A8 München Richtung Salzburg zwischen Rohrdorf und Bernau am Chiemsee, 8 Kilometer Stau wegen Bauarbeiten. A8 Salzburg Richtung München zwischen Felden und Fraßdorf 4 Kilometer Stau. A93 Weiden Richtung Holledau zwischen Regenstauf und Regensburg Nord Stau nach einem Unfall auf der rechten Spur. A93 Weiden Richtung Holledau zwischen Regenstauf und dem Kreuz Regensburg 8 Kilometer Stau an einer Baustelle. Und die A99 Westumfahrung München Richtung Lindau zwischen Neuherberg und Dreieck Allach 9 Kilometer stockender Verkehr. Soweit der Service.
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4: Mit Constanze Fennel und heute mit einem Konzertmitschnitt vom Internationalen Musikfest am Tegernsee. Ganz herzlich willkommen dazu. In der Tenne auf Gut Kaltenbrunn im schönen Gmund am Tegernsee war am 15. Juli das Notos-Quartett zu Gast, ein Ensemble, das seit seiner Gründung vor bald 20 Jahren mit zahlreichen internationalen Preisen ausgezeichnet wurde, darunter allein 6 erste Preise bei renommierten Wettbewerben. Am Tegernsee haben die 4 Musiker Werke von Brahms, Schumann und Wolfgang Amadeus Mozart präsentiert. Los ging's mit dessen Klavierquartett in S-Dur, Köchel 493.

Beifall aus der Tenne auf Gut Kaltenbrunn. Hier in der Festspielzeit auf BR Klassik senden wir einen Mitschnitt vom Internationalen Musikfest am Tegernsee. Am 15. Juli war dort das Notos-Quartett zu Gast und hat Musik unter anderem von Wolfgang Amadeus Mozart gespielt. Das war sein Klavierquartett in S-Dur, Köchelverzeichnis 493. Notos, das ist der griechische Gott des Südwinds. Nach ihm haben sich die vier Musikerinnen und Musiker benannt, weil der Südwind nach ihrer Beschreibung warm und sanft ist, aber auch stürmisch und aufbrausend sein kann. Eigenschaften, die sie in ihrer Musik widerspiegeln möchten. Und es klingt ganz so, als habe Robert Schumann genau dasselbe gewollt. Hier kommt sein Klavierquartett in S-Dur, Opus 47.

Applaus für Sindri Lederer Violine, Andrea Burger Viola, Benjamin Lai Violoncello und Antonia Köster Klavier. Zusammen sind sie das Notos Quartett und zusammen waren sie am 15. Juli zu Gast beim Internationalen Musikfest am Tegernsee und haben Schumann gespielt. Sein Klavierquartett in S-Dur Opus 47 haben wir hier gerade gehört. Auf Schumann folgte Brahms an diesem Abend in der Tenne auf Gut Kaltenbrunn. Bezeichnenderweise waren die ersten Quartette, die der Pianist Johannes Brahms geschrieben hat, keine Streichquartette, sondern Klavierquartette. Eine Gattung, die wenig Vorbilder hatte und auf die er sich schon früh gestürzt hat. Bereits 1855 in Düsseldorf arbeitete Brahms parallel an drei solchen Werken. Sein erstes Klavierquartett in G-Moll hält eine ungarische Überraschung bereit, nämlich ein feuriges Rondo alla Zingarese im Finalsatz. Das ganze Werk in voller Länge, jetzt mit dem Notos-Quartett.

Das Notos-Quartett hat Johannes Brahms Klavierquartett Nummer 1 in G-Moll Opus 25 gespielt. Das war ein Mitschnitt vom Internationalen Musikfest am Tegernsee und der ist entstanden am 15. Juli in der Tenne auf Gut Kaltenbrunn in Gmund. Auch eine kleine Zugabe hatte das Notos-Quartett da mitgebracht fürs Publikum: Filmmusik von Dmitri Schostakowitsch.

Musik von Dmitri Schostakowitsch zum Film The Gadfly, die Hornisse. Damit hat sich das Notos-Quartett von seinem Publikum verabschiedet am 15. Juli in der Tenne auf Gut Kaltenbrunn in Gmund. Ein Mitschnitt vom Internationalen Musikfest am Tegernsee. 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

Der Klarinettist Sebastian Manz und der Pianist Herbert Schuch haben hier für uns die vier Fantasiestücke Opus 43 von Niels Wilhelm Garde interpretiert. Gleich um kurz nach 20 Uhr schalten wir wieder auf den grünen Hügel in Bayreuth. BR Klassik überträgt im Rahmen des ARD Radiofestivals die Ring-Tetralogie unter der Leitung von Christian Thielemann. Heute die Walküre. Dazu begrüßt sie gleich meine Kollegin Anna Greiter. Damit Ihnen noch einen schönen Opernabend. Ich bin Konstanze Fennel und danke fürs Zuhören.

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1: Um 20 Uhr mit Anne Krambeer. Der Fußballweltverband FIFA will Anteile der Weltmeisterschaft an private Investoren abtreten. In einer Mitteilung heißt es, damit wolle man mehr als 4 Milliarden Dollar einnehmen. Geplant sei der Verkauf von 20-30% der Anteile. Auch künftige WM-Turniere sollen unter dem Dach eines neuen Unternehmens organisiert werden, dessen Mehrheitseigentümer der Weltverband wäre. Die Europäische Fußballunion reagierte mit scharfer Kritik auf die Pläne. Seele und Führung des Fußballs seien keine Vermögenswerte, mit denen gehandelt werden dürfe. Bundesinnenminister Alexander Dobrindt hat nach dem Anschlag in Berlin bundesweit einheitliche Regeln für die Präventivhaft von sogenannten Gefährdern gefordert. Dobrindt sagte, identifizierte Gefährder dürften nicht auf Bewährung wieder in Freiheit kommen. Er sei mit der SPD im Gespräch, um Vorschläge schnell per Gesetz auf den Weg zu bringen. Auch die Anwendung des Jugendstrafrechts bei erwachsenen Gefährdern sei zweifelhaft. Die Voraussetzungen für eine Präventivhaft wird in den Polizeigesetzen der Bundesländern geregelt und unterscheiden sich erheblich. US-Präsident Donald Trump und der ukrainische Präsident Volodymyr Zelensky haben im Weißen Haus über den Krieg in der Ukraine gesprochen. Zelensky erklärte, es sei vor allem um eine Stärkung der ukrainischen Luftabwehr gegen russische Raketenangriffe gegangen. Dabei habe er mit Trump auch über Lizenzen zur Herstellung von Patriot-Abfangraketen gesprochen. Zudem sei es um neue diplomatische Friedensbemühungen gegangen. Sachsen leidet trotz der Regenfälle in den vergangenen Tagen deutlich unter Trockenheit. Sachsens Umweltminister Georg Ludwig von Breitenbuch erklärte, Flüsse und Grundwasser seien auf historisch niedrigem Niveau. Bei 60% der ausgewerteten 150 Pegel herrsche Niedrigwasser. Auch die Grundwasserstände liegen vielerorts deutlich unter dem Durchschnitt. Von Breitenbuch mahnte zum Wassersparen. Das sei kein Zeichen von Verzicht, sondern von Verantwortung. Jahresentgelte für die Führung von Riester-Bausparverträgen sind unzulässig. Das hat der Bundesgerichtshof in Karlsruhe entschieden. Er gab damit einer Klage von Verbraucherzentralen und Verbänden gegen die Landesbank Hessen-Thüringen statt. Die Landesbank hatte in der Sparphase Jahreskosten von 15 Euro und Verwaltungskosten von 24 Euro berechnet. Laut BGH muss die Bank die Verwaltungskosten selbst tragen. Betroffene Kunden können nun Geld zurückverlangen. Das waren die Nachrichten. Zum Wetter. In der Nacht wolkig bis klar und trocken, 16 bis 8 Grad. Morgen nach teils wolkigem Beginn von Thüringen her immer sonniger und trocken, 29 bis 35 Grad. Die Zeit 20.
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Herzlich willkommen zu den Bayreuther Festspielen 2026. Im Rahmen des ARD Radio Festivals präsentiert Ihnen BR Klassik die Premiere der Walküre, den ersten Tag des Bühnenfestspiels Der Ring des Nibelungen von Richard Wagner. Am Mikrofon im Festspielhaus begrüßt Sie dazu Anna Greiter. 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From the Festival Theater in Bayreuth, BR Classic presents the premiere of Die Walküre, the first day of Richard Wagner's stage cycle, Der Ring des Nibelungen. Wir begrüßen auch herzlich unser internationales Publikum, das live mit dabei ist. Buenas noches, Radio Nacional de España Madrid. Kalispera, Eleniki, Radiofonia Teleorasi, Athen. Juestät, Modio Radio Budapest. Buonasera, Radio Televisione Italiana Rom und Dobry Wieczór, Polskie Radio Warschau. Gestern war er noch als Loge hier im Einsatz. Heute erleben wir den Tenor Klaus Florian Vogt als Siegmund in der Walküre. Für die südafrikanische Sopranistin Elsa van den Hefer ist es das zweite Jahr hier in Bayreuth. Nach der Elsa im Lohengrin steht sie heute als Sieglinde auf der Bühne. Der Bassbariton Michael Volle hat hier auf dem grünen Hügel schon in vielen Rollen geglänzt. In diesem Jahr ist er erstmals im Ring mit dabei, als Wotan. Und auch die finnische Sopranistin Camilla Nylund haben wir schon in unterschiedlichen Wagner-Rollen erlebt. Zuletzt war sie hier die Isolde. Im Ring präsentiert sie jetzt ihre erste Bayreuther Brünnhilde. Die Sängerinnen und Sänger finden hier im Festspielhaus eine einzigartige Akustik vor. Der komplette Innenraum besteht nämlich aus Holz. Darunter befindet sich ein Hohlraum. Ein idealer Resonanzboden also für die Musik. Dazu kommt, dass der Orchestergraben abgedeckt ist. So trifft der Klang der Instrumente zunächst auf die Bühne, verbindet sich dort mit den Stimmen der Sängerinnen und Sänger und erreicht dann erst das Publikum als typischer Bayreuther Mischklang. Kommen wir nun zur kompletten Besetzung der Walküre. Hear the entire cast of this performance. Siegmund, Klaus Florian Vogt. Hunding, Mika Kares. Wotan, Michael Volle. Sieglinde, Elsa van den Hefer. Brünnhilde, Camilla Nylund. Fricka, Anna Kisch-Judith. Gerhilde, Martina Welschenbach. Ortlinde, Brittone Müllertz. Waldtraute, Caris Tucker. Schwertleite, Freier Apfelstedt. Helmwiege, Magdalena Hinterdobler. Sigrune Alexandra Jonis, Grimgerde Marie-Henriette Reinhold und Rossweiße Natalia Skritzka. Es spielt das Orchester der Bayreuther Festspiele. Die musikalische Leitung hat Christian Thielemann. Christian Thielemann conducts the orchestra of the Bayreuth Festival. The first act of Richard Wagners Walküre will begin shortly.

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0: Im Rahmen des ARD-Radio-Festivals überträgt BR Klassik von den Bayreuther Festspielen die Premiere der Walküre. Der erste Tag des Bühnenfestspiels Der Ring des Nibelungen von Richard Wagner. Gerade ging im Festspielhaus der erste Aufzug zu Ende. Dear listeners, from the Festival Theatre in Bayreuth, you've just heard the first act of Richard Wagners Walküre. Die Personen und Darsteller im ersten Aufzug. The cast of the first act. Siegmund, Klaus Florian Vogt. Hunding, Mika Kares. Und Sieglinde, Elsa van den Hefer. Es spielte das Orchester der Bayreuther Festspiele und die musikalische Leitung heute Abend hat Christian Thielemann. Christian Thielemann gehört zu den prägendsten Dirigenten der Bayreuther Festspiele. Im Jubiläumsjahr 2026 ist er gleich mehrfach im Einsatz. Mit Beethovens 9. Symphonie im Festakt zur Eröffnung letzten Samstag und nun mit dem neuen Ring des Nibelungen. Im Interview mit Franziska Stürz spricht er über die Herausforderungen am grünen Hügel, die Arbeit mit KI und darüber, warum er gerade in Bayreuth das Dirigieren neu gelernt hat.
1: Herr Thielemann, 150 Jahre Bayreuther Festspiele, also das ist ein Grund zum Feiern. Es ist auch ein Grund für ein besonderes Programm. Was ist Ihnen persönlich zu diesem Anlass denn besonders wichtig?
2: Ja, eine gewisse Art von Demut, dass man dabei sein darf. Da steigt einem ja nichts irgendwie zu hoch in den Kopf, denn das Programm ist anspruchsvoll. Man muss sich die Kräfte gut einteilen. Und eine 9. Symphonie wird ja auch nicht alle Tage gespielt. Die letzte habe ich ja auch schon hier gemacht, vor 25 Jahren, 2001. Da war ja 50 Jahre Neubayreuth und 125 Jahre Festspiele. Und da hatte Wolfgang Wagner die Idee, die 9. zu spielen und ich durfte die dirigieren. Und dieses Mal trifft es mich sozusagen wieder. Das ist auch etwas ungewöhnlich. Und jetzt der Ring, der ist lustigerweise nach 20 Jahren wieder, dass ich dabei sein darf, ist ein großes Glück.
1: Es ist ja so ein Anlass, auch zurückzuschauen, dass man sich der Wurzeln besinnt mit dieser starken Verbindung von Richard Wagner zu Beethoven.
2: Ja, die 9. hat man ja hier immer zu besonderen Anlässen gespielt, bei Jubiläen oder Jahrestagen. Und da darf ich mich einreihen in doch eine Galerie von sehr berühmten Kollegen. Und da guckt man schon hin. Ja, das ist ja nicht ganz leicht, auch akustisch auf der Bühne, denn das Haus ist ja eigentlich nicht für Konzerte gemacht. Wir haben das letzte Mal das vor 25 Jahren, weiß ich noch, in der Wolfgang Wagnerschen Meistersinger-Dekoration gespielt, in dieser Kuppel. Und das hatte Vor- und auch Nachteile. Dieses Mal wird die Bühne offen sein, dass man das alles gut durchsichtig hinbekommt. Das ist eine interessante Geschichte. Also da, ich bin bei solchen Sachen immer ja, sehr interessiert, wie das so in verschiedenen Häusern unter verschiedenen Umständen eben halt verschieden klingt. Ich bin ja dieses Jahr, glaube ich, im 26. Jahr hier ja, insgesamt und habe schon 189 Aufführungen dirigiert.
1: Und jedes Mal wieder ein Experiment.
2: Ja, das ist immer wieder neu, wissen Sie? Das liegt auch daran, wie die Bühne sein wird. Zum Beispiel beim Ring haben wir die Geschichte jetzt mit der künstlichen Intelligenz, was auf einen Prospekt hinten projiziert wird. Da ist die Akustik wieder ganz anders. Ich kann mich auf Erfahrungswerte berufen, was das Orchester angeht, aber was den Gesamtklang angeht, muss ich sehen, wie es nachher auf der Bühne klingt. Und da brauche ich dann auch meine hervorragenden Assistenten dazu, die mir zur Seite stehen mit Rat und Tat.
1: Ja, also einerseits im Geschichtsbewusstsein in Bayreuth, aber auch immer wieder was Neues, was Gewagtes andererseits, also diese KI-basierte Regie. Wie ist denn Ihre Nutzererfahrung mit KI bis heute?
2: Ja, die ist nicht so ausgeprägt. Also ich habe mich KI nicht so bedient, weil ich finde, das muss man persönlich selber machen. Also vielleicht fehlt mir da noch der Anlass, um es zu nutzen. Ich finde es trotzdem jetzt interessant, es zu nutzen für die verschiedenen Bilder, die wir zu sehen bekommen. Es wird ja von Aufführung zu Aufführung anders sein. Also insofern ist dann auch jeder Ring anders. Das ist was Neues. Es ist immer, in diesem gesamten Beruf ist es doch so, vielleicht sogar im ganzen Leben, Sie müssen auf dem alten natürlich

0: Position der Sänger und das ist schon wieder ein neues Spiel.
1: Ja.
0: Ja, und das habe ich ja nun hier lange schon hinter mir und habe eigentlich immer gedacht, das wird nie langweilig. Ganz im Gegenteil, ich kann jetzt auf eine doch ziemlich lange Erfahrung zurückgreifen. Das macht mir natürlich besondere Freude, ja. Es macht mich gelassen, es macht mich froh. Ich habe ja alle Stücke hier schon dirigiert und jetzt nochmal der Ring ist mal was Neues, ja. Also insofern bin ich freudig gelassen und trotzdem so ein wenig gespannt, natürlich.
1: Ja, die KI ist gerade sowas wie die neue Gottheit, der gerade alle so verfallen, ja. Aber sie kann ja auch nur durch menschliche Eingebung funktionieren. Also da gibt's ja auch ein Team. Können Sie mit denen auch reden? Dem Zuständigen für die Bühne oder sogar dem
0: Ja,
1: Storyteller?
0: es muss ja so sein, dadurch, dass die Sänger ja nicht so viel agieren, muss ja bildlich etliches los sein, zusammen mit der Musik. Wir werden das dann sehen, wie schnell zum Beispiel so ein Wechsel ist. Ja, da haben Sie recht. Man hat ja mit KI auch noch gar nicht so viel Erfahrung. Das kann unter Umständen was ganz Zukunftsweisendes sein.
1: Flexibel ist es dann auf jeden Fall. Das tut ja so einem Betrieb total gut. Ich nehme an, es ist ja auch noch eine andere große Neuproduktion, die die Bühne ja in Beschlag nimmt, ne? Der Rienzi. Also da ist ja noch mal.
0: Ja, na, die haben ja ein richtiges Bühnenbild sozusagen und mit Kulissen oder ein Bühnenbild, was sehr stark verändert wird. Das können sie gar nicht miteinander vergleichen. Das ist eine richtige Bühnenproduktion, während wir hier ein Experiment vollführen mit dem Ring. Ja, das ist noch nie da gewesen vorher. Und wir spielen ja auch dreimal, dass er dreimal unterschiedlich ist und dass wir auch daran reifen. Wissen Sie, wir
1: Ja.
0: befinden uns, glaube ich, alle in einem Lernprozess und eigentlich sagen wir vorher, sehen wir mal, was da jetzt auf uns zukommt.
1: Ja, wird ja
0: Und
1: auch spannend für die
0: harrende
1: Sängerinnen
0: Dinge.
1: und
0: Ja.
1: Sänger, ja, die.
0: Na, Wahnsinn, Wahnsinn. Also das ist unglaublich spannend. Was sehr schön werden wird und worauf ich geachtet habe, ist, die Sänger, wenn sie zu weit vorne am Proszenium in Bayreuth agieren, finde ich, wird es akustisch schlechter. Ja, dann ist wie eine Art Nachhall oder eine Übersteuerung der Lautstärke manchmal gegeben, weil dieses Proszenium in Bayreuth eine ja irgendwie verstärkende und nachhallende Wirkung hat. Sie müssen die Sänger ziemlich in die Mitte der Bühne praktizieren. Da sind die manchmal erschrocken und sagen, dann kommen sie gar nicht mehr durch. Aber die Erfahrenen wissen, dass das nicht der Fall ist, dass sie nicht durchkommen, sondern dass sie noch viel besser durchkommen, weil ja das Orchester den Klang erst auf die Bühne wirft, sich dort der Klang mit den Stimmen vereint und dann gemeinsam sozusagen in den Zuschauerraum gespült wird. Und ich weiß genau, wie weit sie in etwa nach vorne gehen können. Und das wird sich ganz wunderbar mischen. Und darauf habe ich schon geachtet, dass das so eingehalten wird.
1: Insofern birgt ja diese Inszenierung dann jetzt ein absolut ideales musikalisches Erlebnis.
0: Ja, das hoffe ich sehr. Also die Sänger hoffen das auch. Die werden auch schön zu mir gucken können. Auf der anderen Seite müssen sie natürlich auch agieren, aber sind ja sehr erfahren in den Partien. Und ich freue mich sehr auf die Camilla und den Klaus Florian und Michael Voller. Also es ist ja wirklich da, was Rang und Namen hat. Die sind schon sehr erfahren und wissen dann auch, wie sie es machen sollen, sind auch Bayreuth erfahren. Wir sind da einfach freudig, was diese akustischen Dinge angeht. Denn manchmal kann es sein, zum Beispiel, wenn ein Bühnenbild zu weit vorne ist, ja, also auch ein Chor, dann kann es einfach zu sehr knallen im Zuschauerraum. Und ich meine, hier soll es ja noch subtiler sein, als man das in manchen anderen Opernhäusern hört, weil es halt Bayreuth ist. Da muss man aber eben darauf Rücksicht nehmen und muss sich sehr daran orientieren, wie es gegebenenfalls auch bei der Probe nochmal zu verändern ist, wenn die Sänger dann doch zu weit vorne oder doch ein Stück weiter nach vorne kommen können. Aber das ist dann alles eine Frage, die man dann mit den Assistenten bespricht.
1: Ja, es ist auf jeden Fall ein aufregender oder anregender Probenprozess, der sehr
0: Ja.
1: viel kreative Möglichkeiten beinhaltet.
0: Das kann man sagen, ja.
1: Und nochmal zu dem Rienzi. Ich meine, Sie haben sich ja schon früher sehr für dieses Werk auch eingesetzt. Aber Sie wollten ihn nicht dirigieren jetzt in dieser Saison?
0: Das ging jetzt nicht. Ich sollte den Ring machen und das ist zu viel. Ich bin schon mit der neunten und mit dem Ring doch bedient.
1: Ja.
0: Wissen Sie, ich hab drei Ringe. Das ist so wie früher, wenn Sie den Ring hier hatten, hatten Sie noch eine Gewerkschaftsvorstellung dazu. Das ist dann die neunte sozusagen. Also ich habe 13 Vorstellungen hier. Ich würde sagen, es genügt.
1: Ja.
0: Ich habe den Rienzi ja hier schon gemacht in Bayreuth, nicht im Festspielhaus, aber seinerzeit in der Oberfrankenhalle mit dem Gewandhausorchester. Da haben wir ihn doch so halb szenisch gemacht. Das war schon sehr interessant. Ich finde das Stück ganz toll. Ich habe das schon dreimal konzertant dirigiert, immer in einer anderen Fassung. Bin jetzt sehr gespannt, was die hier machen werden. Ich habe schon mit der Frau Stutzmann gesprochen, die hat mir das schon so erklärt, dass sie da auch Ballettmusiken reinnehmen. Die habe ich immer weggelassen und die wollen sie spielen. Sie sind auch sehr viel länger, vollständiger, was ich ganz toll finde, dass man mal das Stück sehr breit hier zur Diskussion stellt. Du hast ja fantastisch besetzt von den Sängern.
1: Gehen Sie rein?

0: Schauen Sie sich auch so andere Vorstellungen an in Bayreuth, wenn die Zeit es zulässt?
1: Na, ich bin ein leidenschaftlicher Generalprobengänger. Wenn ich kann, gehe ich immer hin, natürlich. Hm. Mich interessiert das sehr und mich interessiert auch wieder, wie das Haus klingt, wissen Sie? Ich denke mal, man muss in Bayreuth sozusagen die normalen Ohren abschrauben und die Bayreuther Ohren aufschrauben.
0: Das stelle ich mir gerade vor. Die lassen Sie dann drauf, bis die Saison vorbei ist. Und dann kommt
1: ja,
0: wieder.
1: Ja, das ist, und deswegen habe ich nie in Salzburg noch nebenher eine Oper gemacht. Ich habe mir von Kollegen erzählen lassen, die haben gesagt, dass das wirklich eigentlich nicht so günstig ist, weil sie hier in Bayreuth ganz anders hören müssen, als sie in Salzburg hören müssen. Und ich möchte mich dann einmal darauf einstellen, ja, und deswegen gehe ich halt auch in die Probe von den Kollegen und ach ja, richtig, so war der Klang, genau. Denn ich höre es ja unten ganz anders. Nun habe ich schon so viel hier dirigiert, aber irgendwie denke ich mir, ich will es ja auch noch verfeinern, was ich hier gemacht habe. Ja, das ist ja nicht so, dass man dann sagt, ja, ich habe das schon alles gemacht. Ich ziehe das jetzt nochmal ab, sozusagen, sondern ich denke mir, was kann ich jetzt nochmal zum letzten Mal noch ein wenig anders anlegen? So viel Zeit ist auch nicht bei den Proben. Das ist, wie ja immer in Bayreuth, recht eng gestrickt. Aber ja, man verlangt halt von uns, dass wir die Stücke in- und auswendig kennen. Sonst dürfen wir uns hier nicht blicken lassen.
0: Das klingt aber auch, als würden diese Bayreuther Jahre unglaublich jung halten, weil sie eben immer wieder Neues fordern.
1: Naja, das Theater hält jung. Das ist die Herausforderung, die da jeden Tag sind. Eigentlich muss ich sagen, ich habe in Bayreuth erst dirigieren gelernt. Viele Dinge noch anders zu bedenken, als ich sie vorher bedacht habe. Das ist mir erst in Bayreuth in diesen ganzen Jahren hier so ins Bewusstsein gekommen, ja, in der Praxis. Also dieser Graben hat erzieherische Qualitäten.
0: Ja, dann auf eine erfolgreiche Saison und vielen herzlichen Dank für das Gespräch.
1: Sehr gerne.
2: Christian Thielemann leitet in diesem Jahr den Ring des Nibelungen von Richard Wagner. Franziska Stürz hat sich mit dem Dirigenten über seine Arbeit bei den Bayreuther Festspielen unterhalten. In Kürze startet hier im Festspielhaus der zweite Aufzug von Richard Wagners Oper »Die Walküre«.

Die Bayreuther Festspiele 2026 vom Grünen Hügel in Bayreuth überträgt BR Klassik im Rahmen des ARD Radio Festivals die Premiere von der Walküre. Erster Tag des Bühnenfestspiels Der Ring des Nibelungen von Richard Wagner. In Kürze hören wir den zweiten Aufzug. 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In a few minutes, the second act will begin here in the Festival Theatre. Mein Name ist Anna Greiter und ich begrüße auch wieder herzlich die Hörerinnen und Hörer folgender Rundfunkanstalten, die live mit dabei sind. Welcome back, Radio Nacional de España Madrid, Eliniki Radiofonia Teleorasi Athen, Modio Radio Budapest, Radio Televisione Italiana Rom und Polskie Radio Warschau. Wagners Ring wird in diesem Jahr nicht im üblichen Sinn inszeniert. Denn das Bühnenbild wird live von künstlicher Intelligenz erschaffen. Inspiriert von 150 Jahren Rezeptions- und Zeitgeschichte, generiert die KI jeden Abend neue Bilder, die ineinander übergehen. Im Mittelpunkt stehen dabei die Sängerinnen und Sänger, die sich kaum bewegen. Mit diesem Konzept gibt Markus Lobbes, Direktor der Akademie für Theater und Digitalität in Dortmund, sein Debüt am Grünen Hügel. 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Inspired by 150 years of critical reception and contemporary history, the AI generates new images every evening that flow into one another. At the center of it all are the singers. They barely move and appear like sculptures. 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Kommen wir nun zur Besetzung im zweiten Aufzug der Walküre. Siegmund, Klaus-Florian Vogt. Hunding, Mika Kares. Wotan, Michael Volle. Sieglinde, Elsa van den Hefer. Brünnhilde, Camilla Nylund und Fricker, Anna Kisch-Judith. Es spielt das Orchester der Bayreuther Festspiele. Die musikalische Leitung hat Christian Thielemann.

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Von den Bayreuther Festspielen überträgt BR Klassik im Rahmen des ARD Radio Festivals die Premiere von Der Walküre. Erster Tag des Bühnenfestspiels Der Ring des Nibelungen von Richard Wagner. Gerade ging hier im Festspielhaus der zweite Aufzug zu Ende. Im Bayreuther Graben steht heute Abend Christian Thielemann. From the Festival Theater in Bayreuth, you've just heard the second act of Richard Wagners Walküre. Christian Thielemann ist der Musical Director. Die Besetzung im zweiten Aufzug, das waren Siegmund, Klaus-Florian Vogt, Hunding, Mika Kares, Wotan, Michael Volle, Sieglinde, Elsa van den Hefer, Brünnhilde, Camilla Nylund und Fricka, Anna Kischjudit. Und wir machen hier im ARD Radio Festival nahtlos weiter mit dem dritten Aufzug der Walküre. Und den beginnen wir traditionell mit einer weiteren Fanfare.

BR Klassik begrüßt Sie zum dritten Aufzug von Richard Wagners Oper Die Walküre. 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Wir begrüßen auch wieder herzlich unser internationales Publikum. Welcome back, Radio Nacional de España Madrid, Eliniki Radiofonia Teleorasi Athen, Modio Radio Budapest, Radio Televisione Italiana Rom und Polskie Radio Warschau. Hier die Mitwirkenden im dritten Aufzug der Walküre: Wotan, Michael Volle, Sieglinde, Elsa van den Hefer, Brünnhilde, Camilla Nylund. Und natürlich haben auch gleich die 8 Walküren ihren großen Auftritt, wenn sie zu Beginn des dritten Aufzugs mit dem Walkürenritt die Bühne stürmen. Das sind heute Gerhilde Martina Welschenbach, Ortlinde Britone Müllertz, Waltraute Caris Tucker, Schwertleite Freier Apfelstedt, Helmwiege Magdalena Hinterdobler, Siegrune Alexandra Jonis, Grimgerde Marie-Henriette Reinhold und Rossweiße Natalia Skritzka. Es spielt weiter das Orchester der Bayreuther Festspiele. Die Leitung hat Christian Thielemann. Gleich beginnt der dritte Aufzug. Christian Thielemann ist der Musical Director. He conducts the orchestra of the Bayreuth Festival. Act 3 is about to begin in a few moments.

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Von den Bayreuther Festspielen 2026 hörten wir die Walküre, den ersten Tag des Bühnenfestspiels Der Ring des Nibelungen von Richard Wagner, präsentiert von BR Klassik im Rahmen des ARD Radio Festivals. 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First day of the stage festival drama Der Ring des Nibelungen bei Richard Wagner. Und hier verbeugen sich gerade Brünnhilde und Wotan, das heißt Michael Volle und Camilla Nylund, sind hier als Erste vor den Vorhang getreten. Und dieser Applaus, der gilt den acht Walküren.

Und hier wird applaudiert für die ungarische Mezzosopranistin Anna Kisjudic. Sie war die Fricker. Letztes Jahr hat sie hier am Hügel debütiert als Erda, jetzt erstmals als Fricker zu erleben hier in Bayreuth. Viel Applaus auch für den finnischen Bassisten Mika Kares. Er hat hier sein Debüt am Hügel als Hunding gegeben. Ist auch schon länger dabei, aber erstmals als Hunding dabei gewesen. Das ist Elsa van den Hefer. Sie hat die Sieglinde gesungen. Ihr Debüt hier am grünen Hügel war letztes Jahr als Elsa von Brabant im Lohengrin. Auch als Senta im Holländer ist sie zu erleben, als Elisabeth im Tannhäuser, ein großes Wagner-Repertoire. Und das ist Klaus-Florian Vogt. Er ist in diesem Jahr wirklich sehr intensiv im Einsatz. Heute hat er den Siegmund hier gesungen. Ein Tenor aus dem hohen Norden, aus Schleswig-Holstein kommt er, der seine musikalische Karriere übrigens als Hornist gestartet hat. Jetzt steht er hier mit einem Kostüm ähnlich dem seiner Kolleginnen und Kollegen. Ein silberleuchtendes, glitzerndes Kostüm mit viel Flügelanteil. Gerade unten dem Dirigenten im Graben die Hand geschüttelt, Christian Thielemann, der vermutlich auch noch auf die Bühne kommen wird. Hier vor dem Vorhang steht noch Klaus-Florian Vogt, der Siegmund des Abends. Und das ist Michael Volle, er hat den Wotan gesungen. Sein Bayreuth-Debüt, das liegt viele Jahre zurück. Das war 2007 als Beckmesser in den Meistersingern. Für ihn der Wotan heute, aber auch eine kleine Premiere zumindest. Den singt er hier nämlich auch zum ersten Mal im Ring in Bayreuth.

Und auch er schüttelt Christian Thielemann die Hand. Das ist eigentlich ganz lustig, weil man immer nur eine Hand sieht, die von unten aus dem Orchestergraben nach oben zeigt. Michael Volle hier, der seinen Applaus entgegennimmt. Und jetzt warten wir natürlich auf Camilla Nylund, auf die Brünnhilde. Und da ist sie. Die finnische Sopranistin im langen silbernen Kleid, eine pompöse Erscheinung hier, sehr stattlich. Auch die Kostüme, das hat man auch bei den 8 Walküren vorhin gesehen, die kaum Platz hatten nebeneinander. Camilla Nylund, also eine tragende Säule hier im Ensemble. Seit 15 Jahren gehört sie schon hier in Bayreuth zum Ensemble dazu. Zuletzt als Isolde im Tristan und davor als Eva in den Meistersingern, Elsa, Elisabeth und jetzt auch, nicht jetzt, nein, aber auch die Sieglinde hat sie schon gesungen. Heute ist sie die Bayreuther Brünnhilde. Camilla Nylund.

Und hier wird getrampelt, was das Zeug hält. Das ist jetzt Christian Thielemann hier vor dem Vorhang. Und da zeigt sich das Publikum wirklich begeistert. Er applaudiert nach unten zu seinen Musikerinnen und Musikern in den Graben. Christian Thielemann, der heute den Ring geleitet hat. Zuletzt hat er den Ring hier in Bayreuth von 2006 bis 2010 geleitet, ist also schon eine Zeit lang her, aber er ist trotzdem der Dirigent, der hier am Hügel wirklich die größte Erfahrung hat. Ja, jetzt wird es wieder eng hier vorne mit all den Kostümen. Das komplette Ensemble kommt vor den Vorhang. Die 8 Walküren, die anderen Solistinnen und Solisten suchen sich hier einen Platz. Und natürlich haben sich die Sängerinnen und Sänger vorhin auch bei der Soufflöse bedankt. Der kommt natürlich bei so einem wortstarken Werk eine sehr, sehr wichtige Aufgabe zu. Hier also das Ensemble von der Walküre, von der Premiere der in Bayreuth am grünen Hügel. Übermorgen geht's dann weiter. Da steht der Siegfried an. Morgen gibt es eine kleine Verschnaufspause für den Ring. Sowohl für die Besucherinnen und Besucher als auch zum Teil für das Ensemble natürlich.

0: Kommen wir abschließend noch einmal zur vollständigen Besetzung der heutigen Walküre. Here once again the complete cast of tonight. Siegmund, Klaus-Florian Vogt, Hunding, Mika Kares, Wotan, Michael Volle, Sieglinde, Elsa van den Hefer, Brünnhilde, Camilla Nylund, Fricka, Anna Kisch-Judith. Die acht Walküren, Gerhilde, Martina Welschenbach, Ortlinde, Brittone Müllatz, Waltraute, Caris Tucker, Schwertleite, Freier Apfelstedt, Helmwiege, Magdalena Hinterdobler, Sigrune, Alexandra Jonis, Grimgerde, Marie-Henriette Reinhold und Rossweiße, Natalia Skritzka. Gespielt hat das Orchester der Bayreuther Festspiele. Die musikalische Leitung hatte Christian Thielemann. Das war die Walküre von den Bayreuther Festspielen. Und damit verabschieden wir uns auch von den Hörerinnen und Hörern des ARD Radio Festivals und der angeschlossenen Sender. Mit dabei waren Radio Nacional de España Madrid, Eliniki Radiofonia Teleorasi Athen, Modular Radio Budapest, Radio Televisione Italiana Rom und Polskie Radio Warschau. Unser Team heute Abend im Festspielstudio in Bayreuth, das waren Tonmeister Eckhard Glauche und Toningenieurin Christiane Feutz, Tontechnik Christian Bär und Andreas Mittelstädt. Die Redaktion hatte Volkmar Fischer. Durch den Abend begleitet hat sie Anna Greiter. Ich verabschiede mich im Namen des gesamten Teams von BR Klassik und wünsche Ihnen noch einen angenehmen Abend. Ladies and gentlemen, we've now come to the end of tonight's transmission from Bayreuth. On behalf of the entire team of the Bavarian Radio, BR Klassik, thank you for listening. We wish you a good night.
1: Anna Greiter, vielen Dank fürs ARD Radio Festival. Übertrugen wir live zeitversetzt die Walküre von Richard Wagner von den Bayreuther Festspielen. Der Siegfried, der dritte Teil des Ring des Nibelungen, folgt dann bei uns am Donnerstagabend wieder 20.03 Uhr. Bis zum Übertragungsende 1 Uhr bleibt uns noch Zeit und die widmen wir heute am 276. Todestag Johann Sebastian Bach und seiner Musik. In seiner Arnstädter Zeit entstand diese Aria Variata alla Maniera Italiana, A-Moll, Bachwerkverzeichnis 989, am Klavier Angela Hewitt.

Aria und 10 Variationen alla maniera italiana, Bachwerkverzeichnis 989 von Johann Sebastian Bach. Und auch dieses Stück gilt als Frühwerk aus seiner Arnstädter Zeit. Angela Hewitt spielt die Sonate in D-Dur, Bachwerkverzeichnis 963.

In Imitation von Hühnergackern war dieser fünfte Satz von Johann Sebastian Bach bezeichnet in seiner D-Dur-Sonate für Klavier, Bachwerkverzeichnis 963. Angela Hewitt spielte. ARD-Radio-Festival zum Ausklang des langen Opernabends mit Musik am 276. Todestag von Johann Sebastian Bach. Und im Folgenden hören wir eine seiner eigentlichen Partiten für Violine Solo, die nämlich in E-Dur Bachwerkverzeichnis 1006 der spätere Komponisten wie Robert Schumann eine Klavierbegleitung hinzufügten. Hier ist also die sechste Violinsonate gespielt von Benjamin Schmid, Lisa Smirnova am Klavier.

Die dritte Violinpartita von Johann Sebastian Bach mal anders gehört, mit der nachträglich von Robert Schumann hinzugefügten Klavierbegleitung. Die sechs Sätze der damit sechsten Sonate E-Dur, Bachwerkverzeichnis 1006, spielten Benjamin Schmid Violine und Lisa Smirnova Klavier. Damit geht es auf 1 Uhr zu. Ein langer Abend beim ARD Radio Festival geht zu Ende. Wir hörten heute die Walküre von den Bayreuther Festspielen. Und die Einladung steht natürlich für, jetzt kann ich es schon sagen, für morgen Abend am Donnerstag. Übertragen wir ebenfalls vom Grünen Hügel live zeitversetzt den Siegfried aus Richard Wagners Ring des Nibelungen. Mit dieser Empfehlung ein allerletzter Bach für heute, und zwar aus seinem Orgelbüchlein, eine seiner berühmtesten Choralvorspiele, Ich ruf zu dir, Herr Jesu Christ, hier in der Bearbeitung für Violine, Cello und Klavier. Es spielen Aisha Oratsbajewa, Lucy Railton und Fred Thomas. Kommen Sie angenehm und gut durch die Nacht, wünscht Beatrice Schwartner.

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1: Zu dieser Ausgabe begrüßt Sie Tobias Führenbach ganz herzlich willkommen. Schön, dass Sie eingeschaltet haben. Wir starten mit der Ouvertüre zu Così fan tutte von Wolfgang Amadeus Mozart hier in das heutige ARD-Nachtkonzert. Günter Wandt dirigiert das WDR-Sinfonieorchester Köln.

So beginnt sie, die Opera Buffa Così fan tutte, Köchelverzeichnis 588 von Wolfgang Amadeus Mozart. Das war hier die Ouvertüre mit dem WDR-Sinfonieorchester Köln unter der Leitung von Günter Wand. Als nächstes nun hier im ARD-Nachkonzert nach der vollen Kapelle feine Kammermusik, und zwar von Franz Schubert. Seine Klaviersonate F-Moll wollen wir hören. Am Klavier sitzt Michael Endres.

Michael Endres zauberte für uns Schubert. Das war die Klaviersonate F-Moll, Deutschverzeichnis 625, hier im ARD-Nachkonzert, präsentiert von BR Klassik. Jetzt kommen wir zu einer Jugendoper von Karl Maria von Weber, und zwar Peter Schmoll und seine Nachbarn, lautet das Singspiel. Die Ouvertüre mit dem WDR-Sinfonieorchester Köln, am Pult Howard Griffiths.

So geht sie los, die Oper Peter Schmoll und seine Nachbarn aus der Feder von Karl-Maria von Lieber. Howard Griffiths dirigierte das WDR-Sinfonieorchester Köln. Jetzt im ARD-Nachkonzert die sogenannte Baby-Serenade von Erich Wolfgang Korngold aus dem Jahr 1928. Eine humorvolle und farbenprächtige Orchestersuite. Ja, und der Name Baby-Serenade, der kommt nicht von der Länge. Nee, die Serenade, die ist etwas über 20 Minuten lang. Sie bezieht sich auf die Geburt des zweiten Sohnes von Erich Wolfgang Korngold. Der ist ja zur Welt gekommen, nämlich Georg. Und ihm hat er diese Serenade hier gewidmet. Die Nordwestdeutsche Philharmonie ist zu erleben unter der Leitung von Werner Andreas Albert.

Das war die Baby-Serenade von Erich Wolfgang Korngold mit der Nordwestdeutschen Philharmonie, dirigiert von Werner Andreas Albert. Und mit ein paar Takten von Michael Glinker geht es auf die 2 Uhr Nachrichten zu.

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1: Um 2 Uhr mit Olaf Knapp. US-Präsident Trump hat heute den ukrainischen Präsidenten Zelensky und anschließend Israels Ministerpräsidenten Netanyahu in Washington empfangen. Nach Angaben des Weißen Hauses verliefen beide Treffen positiv und produktiv. Aus der Nachrichtenredaktion Constanze Semidey.
2: Laut Netanyahu war es eines der besten Gespräche, die er je mit Trump geführt habe. Beide hätten das Ziel, dass der Iran keine Atomwaffen baut. Während des Iran-Krieges soll es immer wieder Meinungsverschiedenheiten gegeben haben. Offenbar wollte Israel den Krieg fortsetzen, während Trump auf eine diplomatische Lösung drängte. Vorher hatte Trump den ukrainischen Präsidenten Zelensky empfangen. Zelensky teilte im Anschluss des Gesprächs mit, es sei darum gegangen, wie die ukrainische Flugabwehr gegen russische Raketenangriffe gestärkt werden könnte.
1: In den Waldbrandgebieten im Südwesten Frankreichs bleibt die Lage angespannt. Die Lage in der Nähe der Großstadt Bordeaux verschärft sich wieder. Aus Paris, Caroline Düller.
3: Es ist das Szenario, das die Einsatzkräfte befürchtet hatten. Nachdem die beiden vergangenen Nächte verhältnismäßig ruhig waren, gewinnt der verheerende Waldbrand bei Bordeaux wieder an Intensität. Laut Präfektur sind am Nachmittag mehrere Brandherde erneut aufgeflammt, unter anderem bei Lèche-Cap-Ferré und Marche-Prime. Temperaturen an die 40 Grad und wechselnde Winde erschweren den Einsatzkräften die Arbeit. Am Vormittag hatte die Präfektur außerdem angeordnet, die Campingplätze rund um den beliebten Surfort Lacanau vollständig zu räumen.
1: Der Iran hat nach Angaben des US-Militärs mehrere ballistische Raketen auf amerikanische Streitkräfte im Nahen Osten abgefeuert. Alle Raketen seien erfolgreich abgefangen worden, teilte das zuständige Regionalkommando mit. Die US-Streitkräfte blieben wachsam und in höchster Einsatzbereitschaft, hieß es. Der Angriff hat eine kurze Phase ohne gegenseitige Angriffe beendet. Der Kabarettist Konrad Beikircher ist im Alter von 80 Jahren gestorben. Das meldet der WDR, bei dem er früher eine Radiokolumne hatte. Beikircher wurde in Südtirol geboren, lebt aber seit gut 60 Jahren in Bonn und war 40 Jahre lang eine zentrale Figur im politischen Kabarett. Sein großes Thema war die Sprache. Er parodierte häufig Dialekte, vor allem das Rheinische. Vor seiner Bühnenkarriere war er 15 Jahre lang Gefängnispsychologe in der JVA Siegburg. Das Wetter in Deutschland. Nachts überall trocken bei Tiefstwerten von 19 bis 12 Grad. Am Tage viel Sonnenschein, an den Alpen später Gewitter, 24 Grad auf den nordfriesischen Inseln bis 38 am Oberrhein. Donnerstag dann oft sonnig, von Südwesten her teils kräftige Gewitter bei 25 bis vereinzelt 40 Grad. Es ist 2:03 Uhr.
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4: Tobias Führenbach heißt Sie dazu ganz herzlich willkommen. Wir starten in diese Stunde mit selten zu hörender Musik von Wolfgang Amadeus Mozart. Und zwar Musik zu einer Pantomime, Köchelverzeichnis 446, das Ganze als Fragment. Und diese Sätze, die hören wir uns hier an mit der Academy of St. Martin in the Fields unter der Leitung von Neville Mariner.